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1: Um 3 Uhr mit Olaf Knapp. Die Deutsche Bahn hat in der ersten Hälfte dieses Jahres offenbar erstmals seit 7 Jahren wieder Gewinn gemacht. Das berichten die Bild-Zeitung und der Spiegel. Außerdem verzeichnete der Konzern einen Passagierrekord. Aus der Nachrichtenredaktion Joachim Dangel.
2: Dem Bericht zufolge hat die Bahn von Januar bis Juni einen Überschuss im dreistelligen Millionenbereich eingefahren. In diesem Zeitraum nutzten 960 Millionen Menschen die Züge des Unternehmens. Das sei der höchste Wert seit der Corona-Zeit. Verglichen mit dem Vorjahreszeitraum sind es 17 Millionen Fahrgäste mehr. Den Hauptgrund für den Anstieg sieht die Bahn in den hohen Kraftstoffpreisen. Bahnchefin Paller will die Halbjahreszahlen am Vormittag offiziell vorstellen.
1: In der Ukraine läuft offenbar gerade ein russischer Raketenangriff auf die Hauptstadt Kiew. Es wurde Luftalarm ausgelöst. Die Bewohner sind aufgerufen, Schutzräume aufzusuchen. Es soll mehrere Explosionen gegeben haben. Der ukrainische Präsident Zelensky hatte gestern Abend vor einem massiven russischen Luftangriff gewarnt. In mehreren Regionen Frankreichs sind wieder Waldbrände ausgebrochen. Im südfranzösischen Departement Var, wo zuvor schon Feuer gewütet haben, mussten etwa 700 Menschen in Sicherheit gebracht werden. Ein weiterer Brand wurde aus dem Wald von Fontainebleau südlich von Paris gemeldet, wo es vor 2 Wochen schon einmal gebrannt hat. In der Nähe der Großstadt Dijon ist ebenfalls ein Feuer ausgebrochen. Auch aus anderen Regionen Europas werden neue Waldbrände gemeldet. Aus Spanien, Griechenland und der Türkei. Der neu gewählte Unionsfraktionschef Frei hat angekündigt, dass die Regierung möglichst schon im August Konsequenzen aus dem Anschlag auf den CSD in Berlin auf den Weg bringen will. Frei sagte am Abend im ARD-Brennpunkt:
3: Also Alexander Dobrindt hat ja schon auf einige Punkte hingewiesen. Ich glaube, das weist in die richtige Richtung, wenn man etwa über Präventivhaft spricht, wenn man über den Einsatz der Fußfessel spricht, wenn man auch darüber spricht, dass für Gefährder die Anwendung des Jugendstrafrechts sicherlich, wenn sie Heranwachsende sind, nicht zwangsläufig die richtige Größenordnung ist und vieles andere mehr. Und jetzt geht es darum, dass wir es sehr schnell auch mit unserem Koalitionspartner schaffen, zu einer gemeinsamen Sichtweise zu kommen, die wir dann auch in Gesetzesform gießen können.
1: Unionsfraktionschef Frei. Das Wetter in Deutschland. Am Tage anfangs heiter. Später einzelne, teils kräftige Schauer und Gewitter bei Höchstwerten von 25 Grad an der Nordsee bis teilweise 40 Grad im Süden. Am Freitag dann zeitweise freundlich, vor allem im Westen später Schauer und Gewitter bei 20 bis maximal 38 Grad. Und am Sonnabend teils heiter, im Süden und Osten Schauer und Gewitter bei 20 bis maximal 34 Grad. Es ist 3:03 Uhr.
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0: zum ersten Mal seit 7 Jahren schwarze Zahlen geschrieben. Wie die Bild-Zeitung und der Spiegel übereinstimmend berichten, hat der Staatskonzern einen Überschuss im dreistelligen Millionenbereich eingefahren. Aus der Nachrichtenredaktion Janine Artist.
1: Die Bahn soll auch einen Fahrgastrekord verzeichnet haben. Im ersten Halbjahr haben demnach 960 Millionen Fahrgäste DB-Züge genutzt. Das sei der höchste Wert seit der Corona-Pandemie. Im vergangenen Jahr waren es im selben Zeitraum 17 Millionen Reisende weniger. Hauptgrund für den Anstieg sind nach Einschätzung des Unternehmens die hohen Kraftstoffpreise. Zahlreiche Pendler seien vom Auto auf die Bahn umgestiegen. Das Gleiche gelte auch für den Fernverkehr. Bahnchefin Paller will die Halbjahreszahlen heute offiziell vorstellen.
0: Die neue Kanzleramtsministerin Warken verspricht, ebenso wie Kanzler Merz, wichtige Reformvorhaben in Zukunft besser zu kommunizieren. Warken sagte am Abend im ARD-Brennpunkt.
2: Ja, es geht darum, viele Enden zusammenzubinden, ansprechbar zu sein für die Kolleginnen und Kollegen im Parlament, in den Ländern und dann eben zu versuchen, sich vielleicht weniger mit sich selbst zu befassen, aber vor allem die Themen, die man gut zu Ende bringt, die Gesetze, die man beschließt, wirklich den Bürgern näher zu bringen. Das ist eine Aufgabe von uns allen, der Bundesregierung insgesamt, den Koalitionsfraktionen. Und da werden wir in den nächsten Wochen sicher noch drüber sprechen, wie uns das besser gelingen kann.
0: Kanzleramtsministerin Warken. In mehreren Regionen Frankreichs sind wieder Waldbrände ausgebrochen. Im südfranzösischen Departement Var, wo zuvor schon Feuer gewütet haben, mussten etwa 700 Menschen in Sicherheit gebracht werden. Ein weiterer Brand wurde aus dem Wald von Fontainebleau südlich von Paris gemeldet, wo es vor 2 Wochen schon einmal gebrannt hat. In der Nähe der Großstadt Dijon ist ebenfalls ein Feuer ausgebrochen. Auch aus anderen Regionen in Europa werden neue Waldbrände gemeldet. Aus Spanien, Griechenland und der Türkei. Die Europäische Fußballunion hat die Mitgliedsverbände für heute zu einer Krisensitzung eingeladen. Grund sind die Investorenpläne des Weltverbands FIFA. Er will eine Tochtergesellschaft für die kommerziellen WM-Rechte gründen und private Investoren daran beteiligen. Das hat in Europa Entrüstung ausgelöst. Im Raum steht die Forderung, die nächste Weltmeisterschaft zu boykottieren. Das Wetter in Deutschland. Am Tage zunächst heiter, später einzelne, teils kräftige Schauer und Gewitter. Höchstwerte 25 Grad an der Nordsee bis teilweise 40 Grad im Süden. Am Freitag dann zeitweise freundlich, vor allem im Westen später Schauer und Gewitter, 20 bis 38 Grad. Am Sonnabend teils heiter, im Süden und Osten Schauer oder Gewitter bei 20 bis 34 Grad. Es ist 4.03 Uhr.
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1: 1764 siegten die Engländer über schottische Stuart-Anhänger in der Schlacht von Culloden-Moor. Im Kampf stirbt ein schottischer Adeliger und als seine heimliche Geliebte dies erfährt, stürzt sie sich nachts in die Sturmflut und ertrinkt. 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

0: Kommenden Sonntag Landtagswahl in Sachsen-Anhalt wäre, bliebe die AfD weiterhin mit Abstand stärkste Kraft. In einer neuen Umfrage des Wahlforschungsinstituts Infratest DIMAP kommt die Partei auf 41% Zustimmung, die CDU auf 24%. Aus Magdeburg Jochen Müller.
1: Die Linke gewinnt leicht dazu und käme auf 13%. Die SPD bliebe mit 7% immerhin im Landtag, genau wie die Grünen, die auf 5% kämen. Fakt ist, die AfD ist stark, kann aber nicht zulegen und stagniert bei 41%. Die übrigen Parteien kommen zusammen auf 48%, allerdings nur, wenn man die Linkspartei dazu nimmt. Und genau damit hat vor allem die CDU ein Problem, denn zur Linkspartei gibt es weiterhin den Unvereinbarkeitsbeschluss.
0: In mehreren Regionen Frankreichs sind wieder Waldbrände ausgebrochen. Im südfranzösischen Departement Var, wo zuvor schon Feuer gewütet haben, mussten etwa 700 Menschen in Sicherheit gebracht werden. Ein weiterer Brand wurde aus dem Wald von Fontainebleau südlich von Paris gemeldet, wo es vor 2 Wochen schon einmal gebrannt hatte. In der Nähe der Großstadt Dijon ist ebenfalls ein Feuer ausgebrochen. Auch aus anderen Regionen in Europa werden neue Waldbrände gemeldet, so aus Spanien, Griechenland und der Türkei. Zum ersten Mal seit fast einer Woche hat das US-Militär nach eigenen Angaben wieder Ziele im Iran attackiert. Das zuständige Regionalkommando teilte mit, dass damit eine starke Antwort auf iranische Angriffsversuche auf US-Stützpunkte in der Region gegeben werden soll. Gestern hatte das Militär bekannt gegeben, dass mehrere Raketen aus dem Iran abgefangen worden seien. Das waren die Nachrichten. Das Wetter in Deutschland: am Tage anfangs heiter, später einzelne, teils kräftige Schauer und Gewitter, 25 Grad an der Nordsee bis teilweise 40 Grad im Süden. Am Freitag dann zeitweise freundlich, vor allem im Westen, später Schauer und Gewitter bei 20 bis maximal 38 Grad. Die Zeit, es ist gleich 5.03 Uhr.
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1: Um 6 Uhr mit Beate Rüsapp. Die Deutsche Bahn hat in der ersten Jahreshälfte offenbar zum ersten Mal seit 7 Jahren Gewinn gemacht. Wie die Bild und der Spiegel berichten, hat die Bahn einen Überschuss im dreistelligen Millionenbereich erzielt. Aus der NDR Nachrichtenredaktion Janine Artist.
2: Die Bahn soll auch einen Fahrgastrekord verzeichnet haben. Im ersten Halbjahr haben demnach 960 Millionen Fahrgäste DB-Züge genutzt. Das sei der höchste Wert seit der Corona-Pandemie. Im vergangenen Jahr waren es im selben Zeitraum 17 Millionen Reisende weniger. Hauptgrund für den Anstieg sind nach Einschätzung des Unternehmens die hohen Kraftstoffpreise. Zahlreiche Pendler seien vom Auto auf die Bahn umgestiegen. Das gleiche gelte auch für den Fernverkehr. Bahnchefin Palla will

0: Mehrere Brände, die auch Wohngebiete erreichten. In Griechenland wüten ebenfalls mehrere Waldbrände, der schwerste im Süden der Insel Kreta. Dort sind 2 Feuerwehrleute bei Löscharbeiten gestorben.
1: Angesichts der neuen Hitzewelle fordert der Deutsche Städtetag, dass Bund und Länder mehr für die Klimaanpassung tun. Hauptgeschäftsführer Schuchardt sagte dem Redaktionsnetzwerk Deutschland, es müssten bundesweit Milliardensummen investiert werden. Die Städte könnten das nicht allein stemmen. Man müsse ganz grundsätzlich schauen, wie die notwendigen Ausgaben für Klimaschutz und Klimaanpassung organisiert werden. Als Beispiele nannte Schuchardt die Entsiegelung von Böden und mehr Grün in den Städten. Zum ersten Mal seit fast einer Woche hat das US-Militär nach eigenen Angaben wieder Ziele im Iran attackiert. Das zuständige Regionalkommando teilte mit, dass damit eine starke Antwort auf iranische Angriffsversuche auf US-Stützpunkte in der Region gegeben werden solle. Gestern hatte das Militär bekannt gegeben, dass mehrere Raketen aus dem Iran abgefangen worden seien. Heute ist der sogenannte Erdüberlastungstag. Er wird jährlich von der Organisation Global Footprint Network berechnet und bezeichnet den Tag, an dem die Menschheit über ihre Verhältnisse lebt. Weil die natürlichen Rohstoffe, die die Erde innerhalb eines Jahres erneuern kann, aufgebraucht sind. Aus der ARD-Klimaredaktion Stefanie Peik.
2: Für ihren Konsum in diesem Jahr bräuchte die Menschheit demnach eigentlich nicht nur eine Erde, sondern noch fast eine Dreiviertelerde dazu, konservativ gerechnet. Wenn alle so leben würden wie die Menschen in Deutschland, wären sogar knapp 3 Erden nötig. Immerhin, das Datum des Erdüberlastungstags hat sich in den letzten Jahren kaum mehr zeitlich nach vorne bewegt. Das sei aber kein Grund zur Entwarnung, sagt das Global Footprint Network, denn die ökologischen Schulden, die wir Jahr für Jahr machen, summierten sich. Die Berechnungsmethode für den Erdüberlastungstag wird immer wieder kritisiert. Anschaulich ist das Bild auf jeden Fall.
1: FIFA-Präsident Infantino verteidigt sein Vorhaben, Anteile an der Fußball-WM an private Investoren zu veräußern. Es sei eine Gelegenheit, aber keine Verpflichtung, sagte Infantino in einem Video des Fußball-Weltverbands. Aus der NDR-Sportredaktion Mats Nickelsen.
3: Infantino betonte, dass es sich beim Anteilsverkauf um einen Vorschlag handele. Er verwies auf den demokratischen Beratungsprozess. Laut internationalen Medienberichten sollen die Mitgliedsverbände bis zum 19. September zustimmen. Ihnen seien dabei hohe Zahlungen aus den Anteilsverkäufen in Aussicht gestellt worden. Der Europäische Fußballverband UEFA hatte die FIFA-Pläne hart kritisiert. Heute soll eine Sitzung mit Vertretern aller 55 europäischen Verbände folgen, um das gemeinsame Vorgehen abzustimmen. Das bestätigte der norwegische Fußballverband. Norwegen hatte sich wie der DFB in der Vergangenheit mehrfach kritisch positioniert, unter anderem zur Vergabe des FIFA-Friedenspreises an US-Präsident Trump.
1: Das waren die Nachrichten. Das Wetter in Norddeutschland. Längerer Sonnenschein, später wolkiger und zunehmend schwül, Schauer- und Gewitterrisiko. Höchstwerte bis 23 Grad auf Sylt, bis 37 Grad in Schöningen. Morgen leicht wechselhaft und kühler, einzelne Schauer und Gewitter sind möglich, maximal 20 bis 30 Grad. Am Sonnabend Sonne und Wolken mit einzelnen Schauern oder Gewittern bei 20 bis 26 Grad. Es wird jetzt 6.05 Uhr.
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1: Uns liegen keine Verkehrsmeldungen vor. Gute Fahrt!
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Ja, schön, dass Sie bei uns sind an diesem neuen Morgen. Ob schon länger oder vielleicht auch erst seit kurzem. Wir spielen das nonstop, was einige von Ihnen vielleicht woanders vermissen. Die schönsten Schlager, die großen Melodien von damals und die internationalen Evergreens. 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Und das macht sich auch ganz wunderbar als Geburtstagsgeschenk. Also, wir freuen uns, wenn unsere Schlagergemeinde wächst. Wir sind NDR Schlager im Norden zu Hause. Moin!

Kommen Sie gut in den neuen schönen Morgen mit NDR Schlager, Käffchen und Kaya Lass, das bin ich. Ich proste Ihnen gern mal zu, ganz egal, wo Sie den Muntermacher jetzt schlürfen, ob jetzt vielleicht noch zu Hause oder im sicheren Behälter, im Wagen. Schön, dass Sie da sind und haben Sie alle einen schönen Tag.

Moin zusammen, wir sind NDR Schlager im Norden zu Hause und bei uns ist Wohlfühlen angesagt, ganz besonders am frühen Morgen. Übrigens auch, wenn Sie nicht im Norden zu Hause sind, also nicht aus Hamburg zuhören, Schleswig-Holstein, in MV, in Bremen und umzu oder auch in Niedersachsen, auch wenn Sie uns von weiter weg zuhören, über das Internet oder DAB. Ich wünsche uns allen einen schönen guten Morgen. Alle sind bei uns willkommen bei NDR Schlager.

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1: Um 7 Uhr mit Beate Rüsapp. Die Deutsche Bahn hat in der ersten Jahreshälfte offenbar zum ersten Mal seit 7 Jahren Gewinn gemacht. Wie die Bild und der Spiegel berichten, hat die Bahn im Kerngeschäft Eisenbahn einen Überschuss im dreistelligen Millionenbereich erzielt. Aus der NDR Nachrichtenredaktion Janine Artist.
2: Die Bahn soll auch einen Fahrgastrekord verzeichnet haben. Im ersten Halbjahr haben demnach 960 Millionen Fahrgäste DB-Züge genutzt. Das sei der höchste Wert seit der Corona-Pandemie. Im vergangenen Jahr waren es im selben Zeitraum 17 Millionen Reisende weniger. Hauptgrund für den Anstieg sind nach Einschätzung des Unternehmens die hohen Kraftstoffpreise. Zahlreiche Pendler seien vom Auto auf die Bahn umgestiegen. Das Gleiche gelte auch für den Fernverkehr. Bahnchefin Palla will die Halbjahreszahlen heute offiziell vorstellen.
1: Die Bundesregierung will nächsten Monat strengere Regeln für den Umgang mit sogenannten Gefährdern auf den Weg bringen. Das hat der neue Unionsfraktionschef Frei angekündigt. Aus Berlin Isabel Karas.
3: Der ARD sagte Frei, die Vorschläge von Bundesinnenminister Dobrindt wiesen in die richtige Richtung. Der neue Vorsitzende der CDU-CSU-Bundestagsfraktion nannte dabei die Möglichkeit der Präventivhaft, den verstärkten Einsatz der elektronischen Fußfessel sowie Änderungen bei der Anwendung des Jugendstrafrechts für heranwachsende Gefährder. Jetzt gehe es darum, sich mit dem Koalitionspartner SPD auf eine gemeinsame Sichtweise zu verständigen.

0: eines Pflegeheims. Auch im Westen und Süden der Türkei bekämpft die Feuerwehr seit Tagen mehrere Brände, die auch Wohngebiete erreichten. In Griechenland wüten ebenfalls mehrere Waldbrände, der schwerste im Süden der Insel Kreta. Dort sind 2 Feuerwehrleute bei Löscharbeiten gestorben. Sie hatten in ihrem Fahrzeug im dichten Rauch die Orientierung verloren. Entwarnung gibt es nicht. Der starke Wind soll in den nächsten Tagen in weiten Teilen des Landes anhalten.
1: Russland hat die Ukraine in der Nacht erneut angegriffen und dabei nach ukrainischen Angaben mindestens 8 Menschen getötet. Wie ukrainische Medien berichten, wurden mehrere Städte im Westen des Landes mit Raketen, Marschflugkörpern und Drohnen attackiert. Die Luftwaffe hat laut Berichten Warnungen für die ganze Ukraine ausgegeben und landesweit Alarmsirenen ausgelöst. Der ukrainische Präsident Selenskyj hatte gestern Abend vor einem massiven russischen Luftangriff gewarnt. Heute ist der entscheidende Tag für den gigantischen Brückentransport in Hamburg. Ab 10 Uhr soll die 3.700 Tonnen schwere Sternbrücke an ihren Bestimmungsort in Altona gebracht werden. Gestern hatten Spezialisten die Brücke schon seitwärts auf die Max-Brauer-Allee gefahren und sie 6 Meter hochgestemmt. Wie es heute weitergeht, berichtet Reinhard Postelt aus Hamburg.
2: Auf ihrem Fahrgestell mit den 1000 Rädern muss die Brücke gut 500 Meter zurücklegen. Die Max-Brauer-Allee ist aber schmal. Und schon seit gestern, nach dem Seitwärts-Ausparken, liegt die Monsterbrücke nur 3 Meter dicht an den Hauswänden. Auf der Fahrt über Stahlplatten bleiben dann nur 40 Zentimeter Abstand zu einem Balkon. Und das bei einem Gewicht von 9 vollgetankten Jumbo-Jets. Dennoch hat die Gesamtverantwortliche der Bahn, die 35-jährige Jana Wiedmeier, diese Tage gut geschlafen. Sie verlässt sich auf ihr Spezialistenteam.
1: Die UEFA hat ihre Mitgliedsverbände für heute zu einer Krisensitzung eingeladen. Grund sind die Investorenpläne des Fußball-Weltverbands FIFA. Er will eine Tochtergesellschaft für die kommerziellen WM-Rechte gründen und private Investoren daran beteiligen. FIFA-Präsident Infantino rechtfertigte den geplanten Einstieg externer Geldgeber als einmalige Chance, die weltweite Entwicklung des Fußballs deutlich zu beschleunigen. Kritiker werfen dem umstrittenen Funktionär vor, die Kommerzialisierung des Fußballs immer weiter auf die Spitze zu treiben. Das waren die Nachrichten. Das Wetter in Norddeutschland. Längerer Sonnenschein, später wolkiger und zunehmend schwül. Schauer- und Gewitterrisiko. Höchstwerte bis 23 Grad auf Sylt und bis 37 Grad in Schöningen. Morgen leicht wechselhaft und kühler, einzelne Schauer und Gewitter möglich, maximal 20 bis 30 Grad. Am Sonnabend Sonne und Wolken mit einzelnen Schauern oder Gewittern, 20 bis 26 Grad. Es wird 7.05 Uhr.
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1: A1 Osnabrück Richtung Bremen. Zwischen Bremen-Brinkum und Hemelingen 3 Kilometer stockender Verkehr. Gute Fahrt.
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0: Moin zusammen und danke an alle, die jetzt schon auf den Straßen für uns unterwegs sind, ob im Taxi, im Bus, als Kurierdienstfahrer oder Fahrerin, im LKW, natürlich auch im Außendienst. Besonders, wenn es mal stressig wird auf den Straßen, also jetzt am frühen Morgen, ist so eine Aufheiterung sicherlich gar nicht schlecht, ne? Und da kommen wir ins Spiel. Lippenspitzen mit Pfeifen kann manchmal in Windeseile entspannen. Wir begleiten Sie jedenfalls wahnsinnig gern in den neuen Tag und wir sind NDR Schlager im Norden zu Hause.
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Guten Morgen zusammen. NDR Schlager läuft mit Kaya Lass und ich weiß, es ist für einige noch wahnsinnig früh. Vielleicht hat man nicht ganz so gut geschlafen und man ist noch so ein bisschen grummelig. Ist ja auch legitim, ne? Nicht jeder springt aus dem Bett und ist dann gleich super gut gelaunt. Aber wenn man sich so langsam gesammelt hat, dann spricht doch nichts dagegen, das Radio noch mal lauter zu drehen, zu genießen, die Sonne ins Herz zu lassen. Schön, dass wir Sie begleiten dürfen. NDR Schlager hier.

Herrlich, das duftet jetzt schon wieder so schön nach Kaffee und dazu gibt's ein leckeres Frühstück, vielleicht auf die Schnelle, weil es schon zur Arbeit geht, nur auf die Hand oder aber auch so richtig schön ausgiebig mit Brötchen, mit Käse, mit Wurst und Marmelade. In jedem Fall ist hier Entschleunigung angesagt und genießen. Schön, dass Sie bei uns sind und mit uns den neuen Morgen starten. NDR Schlager im Norden zu Haus.

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1: Um 8 Uhr mit Beate Rüsapp. Die Deutsche Bahn hat offenbar zum ersten Mal seit 7 Jahren wieder einen Gewinn gemacht. Mehrere Medien berichten außerdem von einem Anstieg der Fahrgastzahlen. Aus der NDR Nachrichtenredaktion Petra Mittermeier.
2: Bild und Spiegel zitieren aus der Halbjahresbilanz der Deutschen Bahn, die Konzernchefin Palla heute vorstellen wird. Demnach hat der Konzern von Januar bis Juni einen Gewinn im dreistelligen Millionenbereich eingefahren. Auch die Passagierzahlen bei der Bahn sind den Berichten zufolge im ersten Halbjahr gestiegen, und zwar auf 960 Millionen. Im vergangenen Jahr waren es im gleichen Zeitraum 17 Millionen Bahnreisende weniger. Als Hauptgrund für das Plus gelten die hohen Benzin- und Dieselpreise. Viele Pendler seien vom Auto auf die Bahn umgestiegen. So die Einschätzung des Unternehmens.
1: Die Bundesregierung will nächsten Monat strengere Regeln für den Umgang mit sogenannten Gefährdern auf den Weg bringen. Das hat der neue Unionsfraktionschef Frei angekündigt. Aus Berlin Isabel Karas.
3: Der ARD sagte Frei, die Vorschläge von Bundesinnenminister Dobrindt wiesen in die richtige Richtung. Der neue Vorsitzende der CDU-CSU-Bundestagsfraktion nannte dabei die Möglichkeit der Präventivhaft, den verstärkten Einsatz der elektronischen Fußfessel sowie Änderungen bei der Anwendung des Jugendstrafrechts für heranwachsende Gefährder. Jetzt gehe es darum, sich mit dem Koalitionspartner SPD auf eine gemeinsame Sichtweise zu verständigen und diese möglichst schnell gesetzlich umzusetzen.
1: Mehrere Länder in Europa haben mit immer mehr Waldbränden zu kämpfen. Eine Hitzewelle und kräftiger Wind haben die Feuer entfacht. Tausende weitere Menschen wurden in Sicherheit gebracht. Aus der NDR-Nachrichtenredaktion Jenny Kallenbrunnen.
4: In Frankreich, Spanien, Griechenland und der Türkei kämpfen Einsatzkräfte gegen Feuer. In allen 4 Ländern flammten zudem neue Brände auf. In Frankreich brennt es in 3 zusätzlichen Regionen, unter anderem nahe der Großstadt Dijon. Im Nordwesten von Spanien brennt ein Nationalpark an der Grenze zu Portugal. 950 Menschen wurden in der betroffenen Region laut Polizei in Sicherheit gebracht, darunter Bewohner eines Pflegeheims. Auch im Westen und Süden der Türkei bekämpft die Feuerwehr seit Tagen mehrere Brände, die auch Wohngebiete erreichen.

0: dafür sorgen, dass genug Wasser in den Städten bleibt und selbst bei Starkregen keine großen Schäden entstehen. Der Deutsche Städtetag spricht von Milliardensummen, die in den nächsten Jahrzehnten investiert werden müssen. Deshalb fordert der Städtebund, dass sich Bund und Länder dauerhaft an den Kosten beteiligen.
1: Dem Autokonzern BMW brechen die Gewinne weg. Im zweiten Quartal verdiente der Konzern nach Steuern 1,2 Milliarden Euro. Das waren nach Angaben von BMW 35% weniger als im Vorjahreszeitraum. Auch die Umsätze sanken von 34 auf 31 Milliarden Euro. Vor allem die Geschäfte in China liefen für BMW schlecht. Die Zahlen kommen nur einen Tag, nachdem der Autobauer ein Stellenabbauprogramm bekannt gegeben hat. Heute ist der entscheidende Tag für den gigantischen Brückentransport in Hamburg. Ab 10 Uhr soll die 3.700 Tonnen schwere Sternbrücke an ihren Bestimmungsort in Altona gebracht werden. Gestern hatten Spezialisten die Brücke schon seitwärts auf die Max-Brauer-Allee gefahren und sie 6 Meter hochgestemmt. Wie es heute weitergeht, berichtet Reinhard Postelt aus Hamburg.
2: Auf ihrem Fahrgestell mit den 1000 Rädern muss die Brücke gut 500 Meter zurücklegen. Die Max-Brauer-Allee ist aber schmal. Und schon seit gestern, nach dem Seitwärts-Ausparken, liegt die Monsterbrücke nur 3 Meter dicht an den Hauswänden. Auf der Fahrt über Stahlplatten bleiben dann nur 40 Zentimeter Abstand zu einem Balkon. Und das bei einem Gewicht von 9 vollgetankten Jumbo-Jets. Dennoch hat die Gesamtverantwortliche der Bahn, die 35-jährige Jana Wiedmeier, diese Tage gut geschlafen. Sie verlässt sich auf ihr Spezialistenteam.
1: Das waren die Nachrichten. Das Wetter in Norddeutschland. Längerer Sonnenschein, später wolkiger und zunehmend schwül. Schauer- und Gewitterrisiko. Höchstwerte bis 23 Grad auf Sylt und bis 37 Grad in Schöningen. Morgen wechselhaft und kühler, einzelne Schauer und Gewitter möglich, maximal 20 bis 30 Grad. Am Sonnabend Sonne und Wolken mit einzelnen Schauern oder Gewittern bei 20 bis 26 Grad. Es ist 8.05 Uhr.
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1: A1 Osnabrück Richtung Bremen. Zwischen Bremen-Brinkum und Hemelingen 4 Kilometer stockender Verkehr vor der Baustelle. Gute Fahrt.
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6: Wohl heißesten Morgen der Woche und ich freue mich auf Sie, ich freue mich auf Sonnenschein, viele schöne Schlagertitel, wie zum Beispiel Dirk Busch, du bist keine Mona Lisa und vorweg Sif Malmquist, frech geküsst ist halb gewonnen und ich bin Kaya Lass, moin!

Einen wunderschönen guten Morgen. NDR Schlager läuft um 8:11. Und jetzt ein wunderschöner Titel von Harpo, der damals mit Movistar in den 70ern einen großen, großen Hit hatte. Harpo, Schwede, mittlerweile sehr erfolgreich in Südschweden als Pferdezüchter. Und ich habe noch eine schöne Info zu diesem ganz wundervollen Titel Movistar, denn das habe ich mal bei YouTube gefunden. Im Background, also als Hintergrundstimme, ist zu hören Annifred von ABBA. Tatsächlich hat die damals mal im Background gesungen und wenn man ganz genau die Ohren spitzt, dann hört man sie auch ein kleines bisschen raus, die Annifred von ABBA hier im Background, also im Hintergrundchor von Movistar. Hier ist Harpo bei NDR Schlager.

Nino D'Angelo, wer bringt dich nach Hause? Im Übrigen wirklich ein super netter Kerl. Im Übrigen einer der wenigen Männer, der mich nicht überragt. Denn ich weiß gar nicht, wie groß Nino D'Angelo ist, aber ich bin, das kann ich ja verraten, 1,59. Vielleicht habe ich mir aber auch nur eingebildet, dass er so groß sei wie ich. Also auf jeden Fall konnte ich ihm in die Augen gucken. Erst vor kurzem bei Coast in Concert, da waren wir ja auch mit dabei bei NDR Schlager. Und da hat auch Nino D'Angelo gespielt. Und ich muss wirklich mal hervorheben, dass das so toll ist, wie nah er bei seinem Publikum ist. Ne? Also wie sehr ihn die Menschen lieben, wie sehr er die Menschen liebt und wie authentisch er ist. Dann hat er wirklich einiges eingesteckt in seinem Leben. Und man kann ihn darauf ansprechen. Er sagt, ja, so ist das Leben manchmal. Höhen und Tiefen wie eine Achterbahn. Toller Typ, das wollte ich nochmal erwähnt haben. Nino D'Angelo. Aber hier, der folgende Herr, der ist natürlich auch eine Ikone. Reinhard May, ein Sprachkünstler. Keine ruhige Minute.

0: So, ich weiß nicht, wie groß Reinhard May ist. Keine ruhige Minute. Wir haben ihn gerade. Wirklich? Ja. Also, wenn Sie da gerade hören, jetzt muss ich mal gucken, wie ich das Mikrofon hier anmache. Hier. Moment, hier, da bist du da, Carsten?
1: Sag ich bin mal immer was. Da. Hallo. Da guten Morgen, Kai.
0: Super, guten Morgen. Carsten. Na, Carsten Gross, genau.
1: Wie der Name schon sagt. Ja,
0: Carsten Groß, genau.
1: Gar nicht.
0: Wie groß bist du denn?
1: Also ich glaube, ich war mal 1,77.
0: Du warst mal 1,77.
1: Ja, aber jetzt, seit ich 60 bin, schrumpfe ich jährlich, glaube ich. Aber ich habe das eben mit Nino gehört, ne?
0: Ja, ich hab nämlich gerade gesagt, Nino D'Angelo ist wahrscheinlich so groß, wie ich bei einem Auftritt konnte. Ich ihm in die Augen gucken und ich verrat's noch mal, 1,59.
1: Dann hattest du bestimmt die Schuhe mit den hohen Absätzen.
0: Ja,
1: ich habe extra mich mal informiert. Also der Nino ist denn doch 1,70 groß. Oh. Im Schlagerzirkus sowieso ein ganz großer.
0: Natürlich.
1: Und wenn man dann noch im Namen Carsten Groß trägt, dann weiß man eigentlich, wie das mit der Größe ist. Also man ist immer so groß, wie man sich fühlt.
0: Ja.
1: Aber wie fühlst du dich denn heute? Ich würde mal sagen 1,83 oder
0: ja, mindestens gerade Basse. Aber wenn ich hier sitze, darf ohnehin immer.
1: Ja.
0: Also das sowieso. Ja, aber ich finde es wirklich mal interessant, denn gerade bei Menschen, die im Fernsehen arbeiten, denkt man immer, wow, sind die groß und dann siehst du sie und dann denkst du, oh, okay, sind das doch irgendwie. Ja, aber haben wir das auch mal geklärt. Carsten, ich danke dir, dass du extra reingekommen bist dafür.
1: So, dann gehe ich jetzt noch mal nach Hause und komme dann aber kurz vor eins noch mal wieder zurück.
0: Wir hören uns nachher wieder um 13 Uhr. Ich freue mich auch.

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2: 30. Juli. Fußball-Weltmeisterschaft 1966 in England. Heute vor 60 Jahren könnte sich Deutschland den zweiten Titel holen im Finale gegen England. Nach einem 2:2 fällt in der Verlängerung dann ein Treffer, der bis heute berühmt ist. Englands Stürmer Jeff Hurst schießt, der Ball prallt an die Unterkante der Latte, springt auf den Boden und wird wieder herausbefördert. War der nun drin oder nicht? Radioreporter Herbert Zimmermann und sein englischer Kollege sind da unterschiedlicher Meinung.
3: Da kommt eine Flanke rein, die Engländer haben eine Schusschance.
4: It's a chance with your first, and he's hit the bar.
3: Kein Tor.
4: It must be a goal.
3: Kein Tor.
4: He's not given it.
3: Der Ball prallt von der Querlatte ab. Das war wieder Glück.
4: I thought that hit the bar and went in.
3: Der Ball schien im Netz.
5: I'm not certain, yes, it's given. It's given, England are in the lead.
3: Nein, der Linienrichter gibt Tor, er hat den Ball im Netz gesehen.
2: Es zählt und wird damit eins der umstrittensten und gleichzeitig berühmtesten Tore der Fußballgeschichte. Das Wembley-Tor lässt England jubeln und die deutschen Zuschauer fassungslos in die Glotze starren. Uwe Seeler, Kapitän der deutschen Nationalelf, ist fest davon überzeugt, dass es eine Fehlentscheidung war.
6: Von dem Tor möchte ich nicht mehr sprechen, denn es war ja keins.
2: Am Ende trifft Jeff Hurst ein weiteres Mal. England gewinnt mit 4:2 und wird zum ersten Mal Fußball-Weltmeister. Der Rest ist Geschichte.

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Bruno Ferrada, weil du die Sonne bist, hier bei NDR Schlager. Ich hoffe, Sie haben auch jede Menge Sonne im Gesicht. Zumindest kriegen wir heute reichlich Sonnenschein und auch sehr hohe Temperaturen. Das ist jetzt nicht etwas, womit jeder so wirklich gut umgehen kann. Aber wenn man einfach mal in die Gärten guckt, in die Natur, da kenne ich eigentlich niemanden, der sagt, oh, das ist mir aber zu bunt. Es ist einfach schön, in die bunten Gärten zu gucken. Also auf die wunderschönen Blumen, die ja bunt blühen, Rosen zum Beispiel. Ja, also die Hochzeit so bis etwa Ende Juli haben wir jetzt, also ein kleines bisschen haben wir noch gut von den schönen Rosen. Und ich hatte letztens noch mal mit einer Floristin geschnackt und sie hatte mich auch noch mal aufgeklärt zu den Farben. Ich glaube, bei den roten Rosen, da sind wir uns alle einig. Liebe, Leidenschaft, tiefe Verbundenheit. Mein Papa hat immer gesagt, wer dir rote Rosen schenkt, der ist verliebt. Weiße Rosen, Reinheit, Ehrlichkeit stehen auch manchmal für Neuanfang oder eben auch für stilles Gedenken. Rosafarbene Rosen mag ich ja am allerliebsten. Zuneigung, Dankbarkeit und Bewunderung. Und gelbe Rosen stehen gerne mal für Freundschaft, Freude und Lebenslust. Und die wünsche ich Ihnen natürlich auch von Herzen. Mit NDR Schlager und Nana Mouskouri. Und wie könnte es passender sein? Für wen blühen die Rosen? Hören wir jetzt.

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1: Um 9 Uhr mit Michael Hafke. Die Deutsche Bahn hat offenbar zum ersten Mal seit 7 Jahren wieder einen Gewinn gemacht. Mehrere Medien berichten außerdem von einem Anstieg der Fahrgastzahlen. Aus der NDR Nachrichtenredaktion Petra Mittermeier.
2: Bild und Spiegel zitieren aus der Halbjahresbilanz der Deutschen Bahn, die Konzernchefin Palla heute vorstellen wird. Demnach hat der Konzern von Januar bis Juni einen Gewinn im dreistelligen Millionenbereich eingefahren. Auch die Passagierzahlen bei der Bahn sind den Berichten zufolge im ersten Halbjahr gestiegen, und zwar auf 960 Millionen. Im vergangenen Jahr waren es im gleichen Zeitraum 17 Millionen Bahnreisende weniger. Als Hauptgrund für das Plus gelten die hohen Benzin- und Dieselpreise. Viele Pendler seien vom Auto auf die Bahn umgestiegen. So die Einschätzung des Unternehmens.
1: Die Bundesregierung will nächsten Monat strengere Regeln für den Umgang mit sogenannten Gefährdern auf den Weg bringen. Das hat der neue Unionsfraktionschef Frei angekündigt. Aus Berlin, Isabel Karas.
3: Der ARD sagte Frei, die Vorschläge von Bundesinnenminister Dobrindt wiesen in die richtige Richtung. Der neue Vorsitzende der CDU-CSU-Bundestagsfraktion nannte dabei die Möglichkeit der Präventivhaft, den verstärkten Einsatz der elektronischen Fußfessel sowie Änderungen bei der Anwendung des Jugendstrafrechts für heranwachsende Gefährder. Jetzt gehe es darum, sich mit dem Koalitionspartner SPD auf eine gemeinsame Sichtweise zu verständigen und diese möglichst schnell gesetzlich umzusetzen.
1: In Frankreich, Spanien, Griechenland und der Türkei wüten schwere Waldbrände. In allen 4 Ländern sind neue Feuer ausgebrochen, begünstigt durch extreme Hitze. Aus der NDR Nachrichtenredaktion Jenny Kallenbrunn.
4: Temperaturen von zum Teil mehr als 40 Grad, sehr trockene Luft und starker Wind sorgen in mehreren Ländern dafür, dass die Feuer immer wieder angefacht werden und sich weiter ausbreiten. In Griechenland sind bei den Löscharbeiten inzwischen 3 Feuerwehrleute gestorben. Dort gibt es in mehreren Regionen Waldbrände, die schwersten im Süden der Insel Kreta. Während sich die Situation im bisher größten Brandgebiet in Frankreich bei Bordeaux dank der Feuerwehr zumindest nicht weiter verschlechtert, sind in anderen Regionen neue Feuer ausgebrochen. In Spanien brennt ein Nationalpark an der Grenze zu Portugal und auch im Westen und Süden der Türkei bekämpft die Feuerwehr seit Tagen mehrere Brände, die auch Wohngebiete erreichten.
1: Der Staatssekretär im Bundesumweltministerium Flassbart hat betont, wie wichtig die deutsche Hilfe für die Waldbrandgebiete in Südeuropa ist. Gleichzeitig dürfe aber der Klimaschutz nicht aus den Augen verloren werden, sagte der SPD-Politiker auf NDR Info. Deutschland müsse sich besser anpassen. Dazu zähle auch der Umbau der Wälder, so Flassbart.
5: Bereits 2018 haben wir das erste Mal eine deutsche Klimaanpassungsstrategie gemacht. Und ich kann mich erinnern, dass wir sehr erklären mussten, warum wir das eigentlich in Deutschland tun müssen, weil es so aussah, dass wir doch gar nicht so sehr betroffen sind. Inzwischen ist sehr viel passiert und gerade auch beim Umbau der Wälder passiert.

0: ganze Ukraine ausgegeben und landesweit Alarmsirenen ausgelöst. Der ukrainische Präsident Selenskyj hatte gestern Abend vor einem massiven russischen Luftangriff gewarnt. FIFA-Präsident Infantino verteidigt sein Vorhaben, Anteile an der Fußball-WM an private Investoren zu veräußern. Es sei eine Gelegenheit, aber keine Verpflichtung, sagte Infantino in einem Video des Fußball-Weltverbands. Aus der NDR Sportredaktion Mats Nicholson.
1: Infantino betonte, dass es sich beim Anteilsverkauf um einen Vorschlag handele. Er verwies auf den demokratischen Beratungsprozess. Laut internationalen Medienberichten sollen die Mitgliedsverbände bis zum 19. September zustimmen. Ihnen seien dabei hohe Zahlungen aus den Anteilsverkäufen in Aussicht gestellt worden. Der Europäische Fußballverband UEFA hatte die FIFA-Pläne hart kritisiert. Heute soll eine Sitzung mit Vertretern aller 55 europäischen Verbände folgen, um das gemeinsame Vorgehen abzustimmen. Das bestätigte der norwegische Fußballverband.
0: Und das waren die Nachrichten. Das Wetter in Norddeutschland. Es gibt längeren Sonnenschein, später wird es dann wolkiger, zunehmend schwül und auch ein Schauer- und Gewitterrisiko steigt bei Werten von 23 Grad auf Sylt bis 37 Grad in Schöningen. Morgen dann ist es wechselhaft, wird kühler, dazu kommen einzelne Schauer und Gewitter und dann 20 bis 30 Grad. Am Sonnabend Sonne und Wolken mit einzelnen Schauern und Gewittern bei 20 bis 26 Grad. Und am Sonntag dann wird es heiter und sonnig, später gibt es im Süden Schauer und Gewitter und das bei 21 bis 30 Grad. Es ist 9.05 Uhr.
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0: Die A1 Osnabrück Richtung Bremen zwischen Bremen-Brinkum und Hemelingen 4 Kilometer. A1 Bremen Richtung Lübeck zwischen Harburg und Dreieck Norderelbe 3 Kilometer. Und die A30 Rheine Richtung Amsterdam zwischen Salzbergen und Kreuz Schüttorf nach einem Unfall gesperrt. Es staut sich ab Rheine Nord. Kommen Sie sicher ans Ziel und wir wünschen eine gute Fahrt.
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4: Guten Tag. Und ein herzliches Moin und guten Morgen auch von mir, von Kaya Lass. Und gleich geht's wieder los. Ihre Wünsche, Ihre Grüße. Das heißt, Ihre Wunschtitel hier bei NDR Schlager. Und die hören wir zumindest den ersten nach Axel Becker. Ich kann nicht leben ohne dich. Und Costa Cordalis. Hier ist der Wein von Samos.

0: Ihre Lieblingstitel, die laufen hier täglich bei NDR Schlager zwischen 9 und 9.30 Uhr und 14 und 14.30 Uhr. Ja, und wir gucken auf die Uhr. Es ist 12 nach 9. Passt.
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0: Ja, denn es gibt vielleicht eine Platte, die finden Sie partout nicht wieder und Sie finden den Titel, den Sie gerne mal wieder hören möchten, auch nirgends irgendwo im Internet oder Sie möchten ihn einfach gerne mal wieder im Radio hören, vielleicht da sogar auch verbunden mit einer goldenen Hochzeit, mit einem Ruhestand, mit einem Jubiläum, mit einem Geburtstag, dann schreiben Sie uns das gerne über ndr.de/ndrschlager oder aber, das ist eigentlich noch ein bisschen unkomplizierter, einfach mal auf den Anrufbeantworter sprechen und zwar unserer 0800 40 40 30 0800 40 40 30. Kostet auch nichts, da drauf zu sprechen, da einfach Namen nennen, Titel und, was wir auch immer sehr schön finden, wenn Sie uns sagen, warum Sie diesen Titel so toll finden. Und das hat wer heute gemacht? Hallihallo, hier ist Kaya.
2: Hier ist Bernd Jans. Ich möchte dem Sänger Uli Martin zu seinem 80. Geburtstag gratulieren. 1971 hatte er seinen größten Hit Monika. Ich wünsche mir von ihm den Titel Marianne, Marianne.
0: Wir bedanken uns für den Hinweis und spielen den Uli Martin. Glückwunsch mit Marianne, Marianne.

0: Ich möchte mich bei Herrn Peter Holger bedanken für diesen Wunschtitel, der uns daran erinnert hat, dass Ole Martin Geburtstag hat. Marianne haben wir gerade gehört. Und wenn Sie auch einen bestimmten Titel hören möchten, hier bei NDR Schlager, verbunden vielleicht sogar mit einem Gruß, dann melden Sie sich gerne zum Beispiel telefonisch über unseren Anrufbeantworter, Namen, Titel natürlich nennen und vielleicht sogar noch Ihre Geschichte. Und die Nummer ist die 08000 40 40 30. Kostet natürlich auch nichts. Wer hat denn nochmal drauf gesprochen?
1: Hier ist Peter Holger aus Lutherstadt-Wittenberg. Ich wünsche mir für meine liebe Marlies, meine Marlies wird 75, das schöne Lied Ein kleines Stück vom großen Glück, gesungen von Loni Kellner. Und ich bin dankbar für die schöne Zeit, die wir hatten und noch haben. Alles Gute für meine Marlies. Alles Liebe. Tschüss.
0: Taten wir ihn doch nochmal, aber soll natürlich auch klappen. Loni Kellner und ein kleines Stück vom großen Glück.

Vielen herzlichen Dank an Peter Holger, der sich Lonnie Kellner gewünscht hat. Ein kleines Stück vom großen Glück. Das sind wirklich so die Titel, die man kaum noch, eigentlich gar nicht im Radio hört. Es sei denn, es läuft NDR Schlager. Hier sind wir nämlich genau für diese vergessenen Melodien zuständig. Und einige haben es wahrscheinlich gemerkt, ich bin gerade mit den Namen ein bisschen durch den Tüdel gekommen. Das kann mal passieren. Wir haben davor den Wunschtitel gehört von Bernd Jahn. Also das ist nicht dieselbe Person gewesen, die sich da etwas gewünscht hat. Herr Bernd Jahn hatte sich eben gerade Marianne Marianne gewünscht und Lonnie Kellner war gewünscht von Peter Holger. So, also wir haben ja doch noch einige Wünsche und die nächsten erfüllen wir dann wieder zwischen 14 und 14.30 Uhr und sprechen Sie auch gern auf den Anrufbeantworter und erzählen Sie uns, was wir Ihnen spielen dürfen. 08000 40 40 30 kostenfrei und weiter geht's jetzt mit einem Titel, den unsere Musikredaktion ausgewählt hat, denn das macht die hier normalerweise. Nicht wir Moderatoren wählen aus, sondern eben die Musikredaktion. Und die hat sich entschieden für Hansi Hinterseher und Bleib heut nachts.

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1: Denn in der mecklenburgischen Seenplatte haben in den vergangenen 2 Monaten gleich 2 Flächen gebrannt. Und das Problem dabei, beide Areale sind munitionsbelastet und damit ist es schwer, dass dort die Feuerwehr aktiv eingreifen und löschen kann. Beim letzten Brand vor etwa 2 Wochen musste sogar eine Ortschaft evakuiert werden. Knapp 100 Menschen waren verunsichert und ängstlich. Das Feuer ist zwar noch nicht ganz gelöscht, aber es gibt Entwarnung. Menschen und Häuser sind nicht mehr in Gefahr. Heike Becker aus dem Haff-Müritz-Studio des NDR hat sich mit Verantwortlichen getroffen, um zu erfahren, was jetzt getan werden muss, damit sich so etwas nicht wiederholt.
2: Ein Waldweg bei Kratzeburg, die eine Seite kohlrabenschwarz, die andere Seite naturpur. Noch immer riecht es nach verbranntem Holz. Kratzeburgs Bürgermeister Guntram Wagner hat klare Vorstellungen davon, was jetzt getan werden muss.
3: Dass wir in Zukunft aufgrund der Waldeinsatzplanung hier Schneisen haben werden im Nationalpark, die es übergreifend vom Feuer verhindern. Sprich, die Wege müssen wieder frei. Und das Zweite, das ist ein Wunsch gewesen, den ich geäußert habe, dass die Gemeinde Kratzeburg mit ihrer Feuerwehr finanziell unterstützt wird. Und wir haben neue Technik, aber wir haben kein Gerätehaus, was dazu passt.
2: Dazu kommt panzerbrechende Munition. Ja, selbst Lenkraketen liegen verstreut im Müritz-Nationalpark. Tickende Zeitbomben. Das weiß auch Parkchef Ulf Zimmermann. Er kommt gerade von einer Beratung.
4: Da müssen wir uns darauf vorbereiten. Das heißt, dass wir ein Wegesystem, das bestehende entsprechend jetzt pflegen, freistellen, zusätzliche Infrastrukturen schaffen. Und ganz wichtig, wir brauchen Wasser. Wir brauchen mehr Wasser in der Fläche, damit wir eben nicht auf diese langen Zuwegungen angewiesen sind, die sehr viel Unterstützung brauchen, sehr viel Manpower. Das ist ja fast eine Materialschlacht gewesen, die wir hier erlebt haben, um das auch für alle von den Ressourcen her handelbarer zu machen, dass wir dort eben vor Ort im Gebiet Löschwasserbrunnen anlegen können, dass wir dort vom Wasser beziehen. Das heißt aber, alle Infrastrukturen, die wir nutzen wollen, müssen sondiert, also auf Munition untersucht werden und kommt da Munition vor, muss der Munitionsbergungsdienst herkommen und diese Munition rausholen aus dem Boden, damit wir hinterher sicheren Fußes mit dem Feuerwehrauto umfahren können oder auch eben dann einen Brunnen bohren können, ohne dass wir Gefahr laufen, dass sich da irgendeine Munition umsetzt.
2: Beide sind sich einig, jetzt oder nie. Die Aufgabe jedoch ist riesig. Die Natur hat ihre eigenen Gesetze. Sie ist schon dabei, dafür zu sorgen, dass hier auch bald wieder Wald nachwächst. Es ist ein Schutzgebiet. Aufgeforstet wird hier nicht.
4: Das hat einerseits den Hintergrund, dass natürlich die Natur sich sehr stark selber hilft. Wenn man hier reinschaut und mal genau hinschaut, da sind schon einzelne Pflänzchen, die eh überlebt haben. Wir haben überall so grüne Inseln. Andererseits zu unseren Füßen hier unten sieht man schon, kommen die ersten Pilze, diese Brandpilze, die Feuerbecherlinge, die diesen Nährstoffkreislauf wieder in Schwung bringen. Man könnte sogar sagen, das, was jetzt hier an Asche auf dem Boden ist, agiert so ein bisschen wie Katalysator, wie so eine Düngung.
2: Rund 500 Feuerwehrleute waren tagelang im Müritz-Nationalpark im Einsatz. Anwohner in der betroffenen Region kritisieren den Landrat Thomas Müller wegen des späten Einsatzes der Bundeswehr und dass kein Katastrophenalarm ausgelöst wurde.
5: Nach Abwägung aller sicherheitstechnischen Fragen, aber auch aller wirtschaftlichen Interessen, habe ich so entschieden, das Feuer ist aus. Ich glaube, der Erfolg gibt an dieser Stelle auch recht, weil das andere hätte bedeutet, dass wir das Gebiet weiträumig absperren. Und ich glaube, mitten in der Tourismussaison wäre das eine verheerende Katastrophe gewesen für den Tourismus, auch in der Außenwirkung. Und es war jederzeit vertretbar und von daher auch gerechtfertigt.
2: Die Aufarbeitung des Brandes ist in vollem Gange. Bereits in dieser Woche gab es die ersten Beratungen für den Sondereinsatzplan der Feuerwehren im Müritz-Nationalpark. Erste Aufgabe ist es, zu sondieren, wo liegt Munition. Wenn auf Wegen, dann sollen sie beseitigt werden. Ein riesiger Kostenfaktor. Und letztlich beschäftigt die Polizei immer noch die Frage, warum kam es überhaupt zu dem Brand?
1: Nach dem Brand im Müritz-Nationalpark in Mecklenburg-Vorpommern. Heike Becker berichtete.

0: Das Traumpaar, das einstige aus der australischen Serie Neighbours, Jason Donovan und Kylie Minogue, die sind tatsächlich auch im wahren Leben ja eine Zeit lang ein Paar gewesen. Wir haben sie gehört mit Especially for You.
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0: Ja, tun Sie das, erkennen Sie eine beliebte, bekannte Schlagermelodie, dann winkt ein neues Schlager-Dubby von Technisat. Also so ein schönes DAB+-Radio. Wir sagen immer die Zukunft des Radios, weil man damit eben rauschfrei überall Radio empfangen kann. Bestenfalls natürlich uns von NDR Schlager. Alles, was Sie dafür tun sollten, ist ja nur mal eben Bescheid geben, dass Sie gerne mitspielen möchten und die Melodie erkennen möchten. Bewerben geht jetzt wieder und zwar über die kostenfreie 08000 40 40 50. Ich freue mich auf die nächste Spielrunde und die kommt gleich nach Bruce Lowe und Matthias Rein.

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1: Und es geht heute in das schöne Ostfriesland. Da wohnt nämlich Anni Rolfes, genauer genommen in Frieseute. Frau Rolfes, ich grüße Sie. Hallo.
2: Hallo.
1: Was macht man Schönes in Frieseute? Insbesondere heute am ja wohl ja, heißesten Tag der Woche.
2: Heißesten Tag macht man, glaube ich, nicht so viel. Da bleibt man drinnen im Haus.
1: Ja, ja eben. Ne? Ich höre auch immer, da geht doch mal nach draußen. Aber da ist es ja gar nicht so angenehm bei dieser Hitze.
2: Also am besten 26 Grad.
1: Also am besten alles zuziehen, ne?
2: Ja, genau.
1: Und entspannte Radio hören, bestenfalls noch ein neues DAB Plus Radio gewinnen. Haben Sie schon so ein DAB Plus Radio?
2: Ich habe ehrlich gesagt schon eins gewonnen, ja. Aber ich nehme auch gerne noch ein zweites. Ich habe vier Kinder, einer wird sich denn unter den Nagel reißen.
1: Das ist doch immer gut. Wir sagen ja immer, das ist die Zukunft des Radios, ne? Weil das ja tatsächlich dann immer mehr darüber abgespielt wird. Vielleicht klappt es ja. Einfach einer Melodie lauschen, die erkennen. Ich brauche immer nur den Titel, ne? Das ist alles, was ich benötige. Und dann losjubeln. Frau Rolfes, wollen wir loslegen?
2: Ja, ich versuche es.
1: Gut, hier kommt die Melodie.

0: Na?
1: Am Strand von Maspaloma. Maspaloma.
0: Wow.
2: Am Strand von Maspaloma.
0: Wow. Das ist ja super. Huch, da habe ich den falschen Ton hier abgespielt. Nee, so viel Zeit muss sein. Und zwar... Nee, also was ist denn hier los? Ich war jetzt eben schon so durch den Wind und ja, so
2: bravo.
0: Perplexed. Dass ich, also wirklich, das hätte ich nicht gedacht. Wer hat denn da geholfen?
1: Meine Tochter.
0: Ach, super.
1: Ja, und, die ist auch noch hier.
0: Ja, die ist offenbar dann ja auch Schlager-Fan, weil das, also das zu wissen, toll.
1: Ja, die hört das gerne.
0: Klasse. Von Maria de Bettin, ist ja super. Ja gut, vielleicht geht es ja irgendwann demnächst dann doch nochmal an den Strand, aber heute erstmal sich's gut gehen lassen in Friseute und viel Spaß ja mit dem nächsten DAB Plus Radio und den Titel von Chris Wolf, den gibt's natürlich jetzt auch am Strand von Maspalomas. Viel Freude!
1: Ja, vielen Dank!

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1: Um 10 Uhr mit Michael Hafke. Die Deutsche Bahn hat offenbar zum ersten Mal seit 7 Jahren wieder einen Gewinn gemacht. Mehrere Medien berichten außerdem von einem Anstieg der Fahrgastzahlen. Aus der NDR Nachrichtenredaktion Petra Mittermeier.
2: Bild und Spiegel zitieren aus der Halbjahresbilanz der Deutschen Bahn, die Konzernchefin Palla heute vorstellen wird. Demnach hat der Konzern von Januar bis Juni einen Gewinn im dreistelligen Millionenbereich eingefahren. Auch die Passagierzahlen bei der Bahn sind den Berichten zufolge im ersten Halbjahr gestiegen, und zwar auf 960 Millionen. Im vergangenen Jahr waren es im gleichen Zeitraum 17 Millionen Bahnreisende weniger. Als Hauptgrund für das Plus gelten die hohen Benzin- und Dieselpreise. Viele Pendler seien vom Auto auf die Bahn umgestiegen. So die Einschätzung des Unternehmens.
1: In Frankreich, Spanien, Griechenland und der Türkei wüten schwere Waldbrände. In allen 4 Ländern sind neue Feuer ausgebrochen, begünstigt durch extreme Hitze. Aus der NDR Nachrichtenredaktion Jenny Kallenbrunn.
3: Temperaturen von zum Teil mehr als 40 Grad, sehr trockene Luft und starker Wind sorgen in mehreren Ländern dafür, dass die Feuer immer wieder angefacht werden und sich weiter ausbreiten. In Griechenland sind bei den Löscharbeiten inzwischen 3 Feuerwehrleute gestorben. Dort gibt es in mehreren Regionen Waldbrände, die schwersten im Süden der Insel Kreta. Während sich die Situation im bisher größten Brandgebiet in Frankreich, bei Bordeaux, dank der Feuerwehr zumindest nicht weiter verschlechtert, sind in anderen Regionen neue Feuer ausgebrochen. Auch im Süden des Landes mussten nun rund 700 Menschen ihre Wohnungen verlassen. In Spanien brennt ein Nationalpark an der Grenze zu Portugal. Auch dort wurden hunderte Menschen in Sicherheit gebracht. Und auch im Westen und Süden der Türkei bekämpft die Feuerwehr seit Tagen mehrere Brände, die auch Wohngebiete erreichten.
1: Durch große Hitze sind in Deutschland dieses Jahr besonders viele Menschen gestorben. Das Robert-Koch-Institut schätzt, dass bis Mitte Juli 9.800 Menschen hitzebedingt ums Leben gekommen sind. Das sind schon jetzt mehr als in jedem einzelnen Gesamtjahr seit 2016. Die meisten Sterbefälle gab es laut RKI in der extrem heißen 2. Juni-Hälfte. Mehr als die Hälfte der Todesopfer zählte zur Altersgruppe ab 85 Jahren. Der neue Unionsfraktionschef Frei hat angekündigt, dass der Umgang mit extremistischen Gefährdern schnell geändert werden soll. Der CDU-Politiker sagte in der ARD, er begrüße die Vorschläge von Innenminister Dobrindt. Diese sollten noch im August auf den Weg gebracht werden. Dobrindt hat sich für Präventivhaft und elektronische Fußfesseln ausgesprochen. Gleichzeitig solle für Gefährder das Jugendstrafrecht nicht mehr angewendet werden. Nach Angaben von Frei geht es jetzt darum, mit dem Koalitionspartner SPD eine gemeinsame Sichtweise zu finden. Heute ist der entscheidende Tag für den gigantischen Brückentransport in Hamburg. Jetzt, ab dem Vormittag, sollen die 3.700 Tonnen schwere Sternbrücke an ihren Bestimmungsort in Altona gebracht werden. Gestern hatten Spezialisten die Brücke zur Vorbereitung schon seitwärts bewegt und 6 Meter hochgestemmt. Wie es heute weitergeht, berichtet Reinhard Postelt aus Hamburg.
4: Auf ihrem Fahrgestell mit den 1.000 Rädern muss die Brücke gut 500 Meter zurücklegen. Die Max-Brauer-Allee ist aber schmal und schon seit gestern nach dem Seitwärts-Ausparken liegt die Monsterbrücke nur 3 Meter dicht an den Hauswänden. Auf der Fahrt über Stahlplatten bleiben dann nur 40 Zentimeter Abstand zu einem Balkon. Dennoch hat die Gesamtverantwortliche der Bahn, Jana Wiedmeier, diese Tage gut geschlafen.
5: Es gab schlaflose Nächte eher im Vorfeld, wenn man in den Vorbereitungen steckt und sieht, wo wackelt das Projekt gerade noch, kommen wir durch die Tür oder nicht. Aber gerade jetzt

0: bis zum 19. September zustimmen. Ihnen seien dabei hohe Zahlungen aus den Anteilsverkäufen in Aussicht gestellt worden. Der Europäische Fußballverband UEFA hatte die FIFA-Pläne hart kritisiert. Heute soll eine Sitzung mit Vertretern aller 55 europäischen Verbände folgen, um das gemeinsame Vorgehen abzustimmen. Das bestätigte der norwegische Fußballverband.
1: Und das waren die Nachrichten. Das Wetter in Norddeutschland, es gibt längeren Sonnenschein, später wird es wolkiger und zunehmend schwül und es steigt an Schauer- und Gewitterrisiko bei Werten von 23 Grad auf Sylt und bis 37 Grad in Schöningen. Morgen dann ist es leicht wechselhaft, es wird kühler, dazu kommen einzelne Schauer und Gewitter bei 20 bis 30 Grad. Am Sonnabend dann Sonne und Wolken und einzelne Schauer und Gewitter bei 20 bis 26 und am Sonntag ist es heiter bis sonnig, später im Süden Schauer und Gewitter und dann 21 bis 30 Grad. Es ist 10.05 Uhr.
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1: Die A1 Osnabrück Richtung Bremen zwischen Bremen-Brinkum und Hemelingen 3 Kilometer und A27 Bremerhaven Richtung Bremen zwischen Bremen-Überseestadt und Fahr 4 Kilometer Stau. Kommen Sie sicher ans Ziel und wir wünschen eine gute Fahrt.
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5: Guten Tag. Wunderschönen guten Morgen auch von mir, von Kaya Lass. Egal, ob Sie jetzt gerade frühstücken, schon am Steuer sind, ja, oder vielleicht auch schon bei der Arbeit und den PC hochgefahren haben. Ich hoffe, es ist luftig und entspannt an diesem heißen Tag heute. Dazu gibt's Dalia Lavi, du bist mein Problem, und Andreas Martin, weil ich dich liebe.

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Oh, und über den habe ich gleich noch ein bisschen mehr zu berichten. Paul Anka mit Diana. Heute wird er nämlich 85 Jahre alt, was ihn so besonders macht. Dazu gleich mehr. 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

Diana von Paul Anka hier bei NDR Schlager. Denn Paul Anka wird heute 85 Jahre alt. Das feiern wir eben mit seinem Song. Im Übrigen hat er Diana angeblich in nur 20 Minuten geschrieben. Das ist schon beachtlich. Aber er war damals gerade mal 15 und hat damit ja wirklich einen Welthit gelandet. Das Tolle und Besondere an Paul Anka ist, dass er ja nicht nur sehr bekannt ist und auch sehr erfolgreich als Sänger, sondern vor allem auch als Songschreiber. Haben Sie zum Beispiel gewusst, dass er die englische Version zu Frank Sinatras My Way komponiert hat? Also ich habe das tatsächlich nicht gewusst. Oder auch She's a Lady für Tom Jones stammt auch aus seiner Feder. Also herzlichen Glückwunsch, Paul Anka. Ist im Übrigen auch noch auf einigen Bühnen, leider nicht bei uns in Deutschland, aber in den USA, da tritt er tatsächlich noch auf. Alle Achtung, finde ich toll. Und jetzt Brunner und Brunner, Liebe lacht, Liebe weint. Hier ist NDR Schlager. Moin!

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Kerstin Ott, eine von uns, denn Kerstin ist ja auch im Norden zu Hause, genau wie NDR Schlager. Sie kommt aus Dithmarschen, also aus Heide in Schleswig-Holstein. So, und wie hat Trude Herrmann so schön gesungen? Niemals geht man so ganz. Und das trifft schon für ziemlich viele Schlagerstars zu, die ja in der Vergangenheit gesagt haben, also ich will mit Bühne gar nichts mehr zu tun haben. Ich verabschiede mich jetzt. Mireille Mathieu hat ja nochmal eine Ehrenrunde gedreht. Ich erinnere mich aber auch an Vicky Leandros, die ja doch durchaus noch viele Veranstaltungen oder auch Auftritte absolviert hat. Ist ja auch alles schön, ne? Also finde ich ja auch super, wenn große Schlagerstars, die man liebt und schätzt, nicht so ganz gehen. Das Gleiche gilt übrigens auch für Peter Maffay, der ja auch schon vor einiger Zeit angekündigt hat, dass er sich mehr seiner Familie zuwenden möchte. Also, dass er keine großen Touren mehr spielen möchte, dass er jetzt sagt, so jetzt ist Schluss, Freunde. Aber auch Peter Maffay kommt jetzt wirklich mit Brimborium zurück, denn er hat ein komplett neues Album angekündigt mit seinem Musikerkollegen Johannes Oerding. Dieses Album wird Nashville heißen und ja, da kann man auch mit so ein bisschen Country rechnen. Und nicht nur das, die gehen auch gemeinsam auf Tour, auf große Tour. Also Maffay und Johannes Oerding im nächsten Jahr 2027 auf großer Deutschland-Tour. Also wie gesagt, niemals geht man so ganz. Wir hören ihn jetzt mit einer seiner Schlagertitel. Hier ist er mit So bist du.

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super sympathischer Hamburger Jung, Johnny Hamburg. Hier gehört bei NDR Schlager mit Sommer in Hamburg. Ja, aber nicht nur da in der Hansestadt, sondern auch in Chemnitz, München, in Dresden, in Kölle. Ach, überall bei uns in Deutschland ja heute wirklich wahnsinnig heiß. Ich hoffe, Sie können sich gut abkühlen. Jetzt mit Hermits und I'm into something good.

Das ja, wird wohl der heißeste Tag der Woche, teilweise bis 40 Grad. Also selbst hier bei uns im Norden kratzen wir so an der 37-Grad-Grenze. Die einen schreien Juhu, noch spring ins Kühle nass. Wiederum andere sagen, uiuiui, nee, das ist mir aber wirklich viel zu heiß. Ich glaube, das sind dann doch die meisten, die jetzt zuhören, oder? Gut ist immer, den Körper zu kühlen. Allerdings nicht den ganzen Körper, sondern gezielt die Handgelenke, die Unterarme oder die Füße, weil da verlaufen viele Blutgefäße dicht unter der Haut. Und hält man die so ein bis zwei Minuten unter kühles, aber nicht eiskaltes Wasser, kann unser Körper die Wärme deutlich besser abgeben. Das ist oft effektiver und angenehmer als zum Beispiel eine eiskalte Dusche. Was man auch noch machen kann, gerade wenn wir älter werden, dann merken wir oft erst spät, dass der Körper überhitzt oder zu wenig Flüssigkeit hat. Manchmal trinken wir ja auch erst, wenn wir Durst haben. Das soll man nicht, ne? Also man soll eher wirklich häufig kleine Schlücke nehmen und die Wohnung möglichst kühl halten, morgens und nachts gut lüften, tagsüber Fenster und Rollläden geschlossen halten. Ja, und wer tagsüber noch ein nasses Tuch in den Nacken legt oder die Unterarme kurz mit kühlem Wasser abspült, der hat auf jeden Fall schon schnelle Erleichterung. Ja, und für alle, die Klimaanlagen haben, das ist natürlich dann ganz besonders luxuriös. So oder so kommen Sie gut durch diesen heißesten Tag der Woche. Jetzt mit Judith und Mel. Einmal Rio. Und zurück hier bei NDR Schlager.

Marshall, ich fange für euch den Sonnenschein. Gar nicht so schlecht, ne, den Sonnenschein einzufangen oder sich zumindest an ihn zu erinnern. Denn klar, auch wenn heute der 30. Juli ist, so in knapp 4 Monaten haben wir wahrscheinlich wieder nur Grau in Grau. Also vielleicht können wir diesen Sommertag doch ein bisschen genießen, auch wenn es doch wirklich sehr heiß wird heute. Also bei Temperaturen an die 40 Grad. Jetzt haben wir überall schon um die 30 Grad, um 10 vor 11. Also ich wünsche Ihnen ein bisschen Luftiges um die Ohren, aber trotzdem eben auch viel Freude mit dem Sonnenschein. René Karol jetzt, rote Rosen, rote Lippen, roter Wein.

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1: Um 11 Uhr mit Michael Hafke. Die Deutsche Bahn hat offenbar zum ersten Mal seit 7 Jahren wieder einen Gewinn gemacht. Mehrere Medien berichten außerdem von einem Anstieg der Fahrgastzahlen. Aus der NDR Nachrichtenredaktion Petra Mittermeier.
2: Bild und Spiegel zitieren aus der Halbjahresbilanz der Deutschen Bahn, die Konzernchefin Palla heute vorstellen wird. Demnach hat der Konzern von Januar bis Juni einen Gewinn im dreistelligen Millionenbereich eingefahren. Auch die Passagierzahlen bei der Bahn sind den Berichten zufolge im ersten Halbjahr gestiegen, und zwar auf 960 Millionen. Im vergangenen Jahr waren es im gleichen Zeitraum 17 Millionen Bahnreisende weniger. Als Hauptgrund für das Plus gelten die hohen Benzin- und Dieselpreise. Viele Pendler seien vom Auto auf die Bahn umgestiegen. So die Einschätzung des Unternehmens.
1: In Frankreich, Spanien, Griechenland und der Türkei wüten schwere Waldbrände. In allen 4 Ländern sind neue Feuer ausgebrochen, begünstigt durch extreme Hitze. Aus der NDR Nachrichtenredaktion Jenny Kallenbrunn.
3: Temperaturen von zum Teil mehr als 40 Grad, sehr trockene Luft und starker Wind sorgen in mehreren Ländern dafür, dass die Feuer immer wieder angefacht werden und sich weiter ausbreiten. In Griechenland sind bei den Löscharbeiten inzwischen 3 Feuerwehrleute gestorben. Dort gibt es in mehreren Regionen Waldbrände, die schwersten im Süden der Insel Kreta. Während sich die Situation im bisher größten Brandgebiet in Frankreich, bei Bordeaux, dank der Feuerwehr zumindest nicht weiter verschlechtert, sind in anderen Regionen neue Feuer ausgebrochen. In Spanien brennt ein Nationalpark an der Grenze zu Portugal und auch im Westen und Süden der Türkei bekämpft die Feuerwehr seit Tagen mehrere Brände, die auch Wohngebiete erreichten.
1: In Deutschland hat es in diesem Jahr bislang knapp 10.000 Hitzetote gegeben. Das geht aus Schätzungen des Robert-Koch-Instituts hervor. Aus der NDR Nachrichtenredaktion Amir Brecht.
4: Besonders viele Menschen, über 5.000, sind laut RKI an den heißen Tagen in der 2. Junihälfte ums Leben gekommen. In dem Zeitraum wurden deutschlandweit vielerorts Temperaturen um die 40 Grad erreicht. Starke Hitze ist besonders für ältere Menschen gefährlich. Mehr als die Hälfte der Hitzetoten zählt zur Altersgruppe ab 85 Jahren. 630 Todesfälle gab es bei den Menschen unter 65. Die meisten von ihnen litten laut RKI unter Vorerkrankungen.
1: Die deutsche Wirtschaft ist im Frühjahr leicht gewachsen, trotz der Belastungen durch den Iran-Krieg. Das Bruttoinlandsprodukt stieg von April bis Juni um 0,2%, verglichen mit dem Vorjahreszeitraum, so die erste Schätzung des Statistischen Bundesamts. Ende Februar hatten die USA und Israel ihre Angriffe auf den Iran gestartet. Dadurch wurden die Ölpreise in die Höhe getrieben, was Unternehmen und Verbraucher in der Folge belastet hat. Ein unbekanntes Objekt ist in der vergangenen Nacht in den polnischen Luftraum eingedrungen. Wie das Militär mitteilte, ist es abgestürzt, während es sich in mehreren polnischen Orten nahe der ukrainischen Grenze Luftalarm gab. Aus Warschau, Paulina Milling.
5: Es sei eine äußerst schwierige Nacht für die Luftüberwachung gewesen, erklärte der polnische Verteidigungsminister Władysław Kosiniak-Kamysz. Nach Angaben der polnischen Streitkräfte geschah der Vorfall um kurz vor 4 Uhr heute früh. Ein F-16-Kampfjet nahm die Abfangjagd auf. Laut dem Militär verschwand das unbekannte Objekt vom Radar und stürzte später über einem Landwirtschaftsfeld ab. Auf Bildern in polnischen Medien ist ein Krater zu sehen. Er soll 10 Meter im Durchmesser betragen. Polizei und Militär haben auch Trümmerteile des Objekts entdeckt.
1: Sind Ärzte-Gütesiegel, die der Fokus vergeben hat, irreführend? Mit der Frage hat sich der Bundesgerichtshof beschäftigt. Laut BGH dürfen gebührenpflichtige Testsiegel für Ärztinnen und Ärzte nur unter strengen Regeln bereitgestellt werden. Unter anderem muss das Testverfahren eindeutig und klar sein. In dem Fall geht es um Ärztesiegel, die von der Zeitschrift Fokus Gesundheit vergeben werden. Die Wettbewerbszentrale hält sie für irreführend und hat dagegen geklagt. Jetzt geht der Fall zurück an die Vorinstanz, das Oberlandesgericht München. Das muss jetzt erneut prüfen, ob die Testsiegel des Fokus in der jetzigen Form zulässig sind. Und das waren die Nachrichten. Das Wetter in Norddeutschland.

0: Es ist 11.04 Uhr.
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0: Mit Staus oder stockendem Verkehr ab 3 Kilometern. A1 Osnabrück Richtung Bremen zwischen Bremen-Brinkum und Hemelingen 4 Kilometer. A7 Hannover Richtung Hamburg zwischen Hamburg-Waltershof und Othmarschen 4 Kilometer. Und A27 Bremerhaven Richtung Bremen zwischen Bremen-Überseestadt und Fahr 6 Kilometer Stau. Kommen Sie sicher ans Ziel und wir wünschen eine gute Fahrt.
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4: Nicht nur mit Sonne im Herzen, sondern auch Sonne durchs Radio und auf dem Kopf. Und falls es bei Ihnen schon etwas zu spür sein sollte, wedel ich gern mal ein bisschen Luft drüber. Ich hoffe, es kommt an. Und natürlich die gute Laune. Hier ist Kaya Lass gleich mit Heindling und Bernhard Brink. Ich höre ein Lied.

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0: Feindling, lang schon immer gesehen, aber schön, dass wir uns wieder hören hier bei NDR Schlager mit Kaya Lass. Heute ist der 30. Juli 2026 und heute hätte Chris Howland seinen 98. Geburtstag gefeiert. Der gebürtige Londoner ist ja 85 Jahre alt geworden, hat Radiogeschichte geschrieben, 2013 leider gestorben, aber wir erinnern uns gerne nochmal an ihn. Also er ist ja wirklich einer der ersten gewesen, auch im Radio, beim damaligen NWDR, das ist ja der Vorgänger von NDR und WDR gewesen. Da ist er quasi mit Deutschlands erster Diskjockey gewesen, hat immer einen flotten Spruch auf den Lippen gehabt, mit seinem unverwechselbaren britischen Akzent hat er schon das Radio in den 50ern mit moderner gemacht. Und also ich habe zum Beispiel nur mit CDs aufgelegt, so habe ich damals angefangen. Aber Chris hat mal in einem Interview verraten, wie das denn bei ihm alles gestartet ist.
1: Das war Schellackplatten. Die war zerbrechlich. Da konnte man vielleicht zwei Platten spielen, bevor man den Nadel wechseln musste. Wenn wir keine Nadel mehr hat, dann haben wir ab und zu ein Rosendorn, ein Dorn von einer Rose, haben wir dann reingeschoben und das Ding da gespielt. So, die Platten zuerst und Mikro aufmachen und zu und all diese Dinge da. Die technische Seite war, sagen wir, A1. Und später kam das Reden, noch später kam Reden und Platten.
0: Also da ziehe ich wirklich den Hut, denn ich muss sagen, das ist damals wirklich noch Sport gewesen im Radio. Wie das jetzt heutzutage läuft, das erzähle ich Ihnen gleich gerne auch nochmal. Aber erstmal hören wir diese großartige Persönlichkeit, Chris Howland, der eben heute Geburtstag hätte. Das habe ich in Paris gelernt.

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Ich habe ja eben gerade von Chris Howland erzählt, der heute Geburtstag gefeiert hätte. Das habe ich in Paris gelernt. Ja, nicht nur ein großartiger Entertainer, Sänger, sondern ja auch einer der Disc-Jockeys der Großen in den 50ern. Und er hatte gerade erzählt, oder in einem Interviewton haben wir von ihm gehört, dass er ja noch ganz normal mit Platten aufgelegt hat. Damals ist es wirklich noch richtig Sport gewesen, im Radio aufzulegen. Das haben die Disc-Jockeys damals wirklich noch gemacht, also eben auch ihre eigenen Platten mitgebracht. Die Zeit, so offen und ehrlich kann ich sein, ist in jedem Fall vorbei. Also wir haben jetzt nicht mehr so viel Sport, indem wir hier Platten auflegen müssen oder CDs. Das habe ich sogar auch noch gemacht. Also hinter mir stand damals wirklich ein Regal mit ganz verschiedenen CDs. Und da musste man gucken, so, ah, okay, auf der Liste, hier ist die CD-Nummer. Da muss man jetzt CD Nummer 3 rausholen und Titel Nummer 5. Das ist auch noch ein bisschen anstrengend gewesen, aber heute haben wir hier einen Monitor, da steht schon ganz akkurat, welche Titel wir spielen. Übrigens auch eingeplant von der Musikredaktion, also da brauchen wir tatsächlich gar nichts mehr machen. Wir sehen die Titel schon immer vor unserer Nase und dann drücken wir die Knöpfe. 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Heute geht das im Übrigen auch draußen ohne Anmeldung, denn nachher ab 13 Uhr finden Sie mich zum Beispiel in Hannover am Maschsee und zwar am Geibeltreff Höhe Geibelstraße. 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

Der wohl älteste Titel, der bei uns im Programm läuft, also nicht in dieser Version natürlich von Nathan Evans Santiano, aber der Wellerman Song ist ja ein neuseeländisches Volkslied schon aus dem 19. Jahrhundert, erzählt von Walfängern, die auf ein Versorgungsschiff warten, also den sogenannten Wellerman. Diese Schiffe gehörten den Weller-Brüdern und haben den Crews dann immer ganz wichtige Vorräte gebracht, wie Zucker, Tee und Rum. Ja, quasi durch einen Internettrend wieder so richtig bekannt geworden. Und ja, sorgt auch immer für richtig viel Schwung. Jetzt Wolfgang Ziegler und Das Beste an mir. NDR Schlager läuft.

Ja, vielleicht haben Sie es auch schon in der Zeitung gelesen. Thorsten Höllerich, der Sohn von Gerhard Höllerich von Roy Black, will mit 50 Jahren noch mal ganz neu anfangen. Der ist ja 20 Jahre in Kolumbien gewesen, hat dort gelebt und möchte aber jetzt wieder zurück nach Deutschland ziehen. Das stand zumindest so in der Bild-Zeitung. Erstmal will Thorsten Höllerich bei einem Freund in der Nähe von Emden leben. Also ja, hier bei uns in Niedersachsen, also in Ostfriesland. Und da will er sich dann eine neue Zukunft aufbauen. Ist ihm natürlich nur zu wünschen. Vielleicht schlägt er ja auch noch eine musikalische Karriere ein oder strebt das an, so wie einst sein Papa. Wir hören ihn jetzt, der großartige Roy Black, unvergessen natürlich auch, so wie damals.

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1: Um 12 Uhr mit Astrid Fietz. Zum ersten Mal seit 7 Jahren schreibt die Deutsche Bahn wieder schwarze Zahlen. Wie der Konzern heute mitteilte, lag der Gewinn im ersten Halbjahr bei 147 Millionen Euro. Zu den Gründen Nils Hansen aus der NDR Nachrichtenredaktion.
2: Ein Grund, mehr Fahrgäste. Zwischen Januar und Juni hat die Bahn 960 Millionen Fahrgäste gezählt, etwa 1,8% mehr als im Vorjahreszeitraum. Vor allem aber der begonnene Konzernumbau soll laut Bahn für den Gewinn gesorgt haben. Der sieht Kostensenkungen und Personalabbau in der Konzernleitung und bei internen Dienstleistern vor. Gleichzeitig teilt die Bahn mit, dass ihre Investitionen in den ersten 6 Monaten deutlich gestiegen sind. Nach wie vor fahren viele Züge unpünktlich, Teile der Infrastruktur sind marode. Vor einem Jahr, also im ersten Halbjahr 2025, stand nach Steuern noch ein sattes Minus zu Buche in Höhe von 760 Millionen Euro.
1: In Deutschland hat es in diesem Jahr bislang knapp 10.000 Hitzetote gegeben. Das geht aus Schätzungen des Robert-Koch-Instituts hervor. Aus der NDR Nachrichtenredaktion Amir Brecht.
3: Besonders viele Menschen, über 5.000, sind laut RKI an den heißen Tagen in der zweiten Junihälfte ums Leben gekommen. In dem Zeitraum wurden deutschlandweit vielerorts Temperaturen um die 40 Grad erreicht. Starke Hitze ist besonders für ältere Menschen gefährlich. Mehr als die Hälfte der Hitzetoten zählt zur Altersgruppe ab 85 Jahren. 630 Todesfälle gab es bei den Menschen unter 65. Die meisten von ihnen litten laut RKI unter Vorerkrankungen.
1: Trotz Temperaturen um die 40 Grad und starkem Wind bleibt die Lage im Waldbrandgebiet bei Bordeaux vergleichsweise stabil. Etwa 84.000 Menschen durften zumindest vorerst in ihre Häuser zurückkehren. Aus Paris, Caroline Diller.
4: Also die Einsatzkräfte und auch die lokalen Behörden sind einigermaßen optimistisch. So haben sie es am Morgen ausgedrückt. Der Waldbrand bei Bordeaux hat sich nicht weiter ausgebreitet, obwohl die Bedingungen gestern mit Hitze und starken trockenen Winden alles andere als optimal waren. Heute sind die Temperaturen gesunken, auch die Luftfeuchtigkeit ist deutlich höher und das erleichtert den Feuerwehrleuten die Arbeit. Auch wenn sie natürlich vorsichtig bleiben und immer wieder betonen, es wird noch Wochen, vielleicht sogar Monate dauern, bis dieser Brand wirklich gelöscht ist.
1: Die deutsche Wirtschaft ist im Frühjahr leicht gewachsen, trotz der Belastungen durch den Iran-Krieg. Das Bruttoinlandsprodukt stieg im zweiten Quartal um 0,2% im Vergleich zum Vorjahreszeitraum. Das geht aus einer Schätzung des Statistischen Bundesamtes hervor. Ende Februar hatten die USA und Israel ihre Angriffe auf Iran gestartet. Dadurch wurden die Ölpreise in die Höhe getrieben, was in der Folge Unternehmen und Verbraucher belastet hat. Ein unbekanntes Objekt ist in der vergangenen Nacht in den polnischen Luftraum eingedrungen. Wie das Militär mitteilte, ist es abgestürzt, während es in mehreren polnischen Orten nahe der ukrainischen Grenze Luftalarm gab. Aus Warschau, Paulina Milling.
5: Es sei eine äußerst schwierige Nacht für die Luftüberwachung gewesen, erklärte der polnische Verteidigungsminister Władysław Kosiniak-Kamysz. Nach Angaben der polnischen Streitkräfte geschah der Vorfall um kurz vor 4 Uhr heute früh. Ein F-16-Kampfjet nahm die Abfangjagd auf. Laut dem Militär verschwand das unbekannte Objekt vom Radar und stürzte später über einem Landwirtschaftsfeld ab. Auf Bildern in polnischen Medien ist ein Krater zu sehen. Er soll 10 Meter im Durchmesser betragen. Polizei und Militär haben auch Trümmerteile des Objekts entdeckt.
1: In Hamburg hat der Transport der Sternbrücke zu ihrem Zielort begonnen. Die riesige Stahlkonstruktion wird einen halben Kilometer durch Schanzenviertel bewegt. Das Projekt gilt als logistische Herausforderung. Die neue Brücke ist über 100 Meter lang, 21 Meter hoch und fast 4000 Tonnen schwer. Sie wird den Hauptbahnhof mit dem Altonaer Bahnhof verbinden. Die alte Sternbrücke war über 100 Jahre alt und marode. Mit der neuen soll mehr Güterverkehr auf die Schiene gebracht werden. Und das waren die Nachrichten. Das Wetter in Norddeutschland. Längerer Sonnenschein, später Schauer- und Gewitterrisiko. Höchstwerte 25 Grad auf den Hallingen bis 38 Grad in Hagenow. Morgen heiter bis wolkig, einzelne Schauer und Gewitter sind möglich. Höchstwerte 21 bis 30 Grad. Am Sonnabend Sonne und Wolken, vereinzelt Schauer oder Gewitter, 20 bis 26 Grad. Und am Sonntag heiter bis sonnig, später im Süden Schauer und Gewitter, 21 bis 30 Grad. Es ist 12.04 Uhr.
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1: Stau oder stockend ab 3 Kilometern. A1 Hamburg Richtung Osnabrück zwischen Bremerkreuz und Hemelingen 5 Kilometer.

0: Dadurch gibt es Stau. Gute Fahrt.
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2: Guten Tag. Und was habe ich gerade hier noch bei Facebook bzw. bei Instagram gelesen? Auf meinem Kanal, da hat Jörn geschrieben, Schlager und Sonne passen einfach zusammen. Aber hallo. Und deshalb gibt es auch jetzt wieder eine ordentliche Portion Schlager. Tina York gleich, wir lassen uns das Singen nicht verbieten. Also eine ganze Menge gute Laune und vorweg Jürgen. Nee, andersrum, Udo Jürgens. Paris einfach nur so zum Spaß und ich bin Kaya Lass. Freue mich, dass Sie dabei sind.

Tina York, ja, die Schwester von Mary Rose. Wir lassen uns das Singen nicht verbieten hier bei NDR Schlager. Aber hallo und von richtig viel guter Laune im Sonnenschein wird es ein bisschen sehnsüchtig. Ist denn jetzt der großartige Freddie Quinn, ja auch ein Künstler, den man wahrscheinlich nur hier bei NDR Schlager hört. Denn Fernweh, Sehnsucht und die Hoffnung auf ein besseres Morgen, dafür hat wohl kaum jemand so eindrucksvoll gesungen wie Freddie Quinn mit Unter fremden Sternen hat er genau dieses Gefühl auch nochmal eingefangen. Unterwegs sein, neue Welten entdecken und trotzdem die Heimat im Herzen tragen. Hier ist ein echter Klassiker von Freddie Quinn, Unter fremden Sternen.

0: Albert Hammond. Klingt so beschwingt, ne? So gut gelaunt. Er ist seinerzeit aber schon voraus gewesen mit diesem Titel. Down by the River spricht eigentlich auf die Umweltverschmutzung an. Auch damals in den 70ern, klar, schon ein Thema. NDR Schlager läuft hier. Und zu Albert Hammond möchte ich noch einmal ergänzen. Nicht nur ein großartiger Künstler, also mit seinen eigenen Titeln, sondern er hat ja unzählige große Hits für andere Weltstars geschrieben. Whitney Houston, Joe Cocker, Carpenters, Tom Jones, Julio Iglesias, Celine Dion, nur um mal einige wenige zu nennen. Albert Hammond, also zweifelsohne eine Ikone, ein großer Künstler. Gleich Nicole, am liebsten mit dir und vorweg noch Linda Hesse und Kleinstadt Casanova.
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1: Autofahren wird immer teurer. Dabei sind es nicht nur die Spritpreise, die die Fahrer belasten. Auch Parkplätze kosten inzwischen in vielen Städten in Norddeutschland deutlich mehr. In Rostock gibt es jetzt eine besonders drastische Erhöhung für das Anwohnerparken. Die Preise dort versechsfachen sich. Melanie Jaster mit Einzelheiten.
2: Grundlage ist eine neue Gebührenordnung. Die hat die Bürgerschaft im Januar auf den Weg gebracht, um die Stadtkasse aufzubessern. Ein Bewohnerparkausweis kostet künftig rund 180 Euro für ein Jahr. Bisher waren es knapp 31 Euro. Laut Stadtverwaltung bewegt sich Rostock mit der neuen Gebühr im bundesweiten Vergleich im Mittelfeld. Bereits ausgestellte Bewohnerparkausweise bleiben bis zu ihrem Ablauf gültig. Erst wenn man den Ausweis verlängert oder neu beantragt, gelten die neuen Gebühren. Ausgewiesene Bewohnerparkgebiete gibt es derzeit in der Stadtmitte, der Kröpeliner Torvorstadt, in Warnemünde und im Hansaviertel. Rund 5.500 entsprechende Ausweise gibt es aktuell laut Stadtverwaltung.
1: Auf bis zu 38 Grad sollen die Temperaturen in Norddeutschland heute ansteigen. Im niedersächsischen Lüneburg will man die Hitze für einen Test nutzen, wie Kerstin Geisel berichtet.
3: Die Stadtverwaltung nutzt den heutigen Hitzetag, um auf dem Marktplatz erstmals eine Sprühnebelanlage zu testen. Welchen Kühleffekt bringt sie und wie wird sie von den Besuchern der Innenstadt angenommen? Es soll geprüft werden, ob eine solche Anlage künftig regelmäßig bei großer Hitze eingesetzt wird, so ein Stadtsprecher. Außerdem werden in Lüneburg in den nächsten Tagen Flyer ausgelegt und verteilt, die auf kühle Orte in der Stadt und auf Trinkwasserspender hinweisen. Der Flyer enthält zudem Tipps, wie man am besten mit hohen Temperaturen umgeht. Die Infos aus dem Flyer gibt's auch auf der Internetseite der Stadt.
1: Und unter den heißen Temperaturen leiden nicht nur viele Menschen in Norddeutschland, sondern auch Pflanzen. Auch Äpfel können beispielsweise einen Sonnenbrand oder einen Hitzekollaps bekommen. Das schädigt das Fruchtfleisch und macht den Apfel schwer verkäuflich. Das stellt viele Apfelbauern vor Probleme. Franz Fanter hat einen von ihnen im mecklenburgischen Wittenburg besucht.
4: Jakob Österreicher vom Obstgut Korsen ist in seiner Plantage bei Bordin unterwegs, pflückt einen Apfel vom Baum, einen mit Hitzeschaden.
5: Hier geht der Sonnenbrand leicht los und hier ist es verbrannt. Das heißt, die Fläche an der Stelle ist schon von Sonnenbrand befallen.
4: Die dunklen, verkrusteten Stellen sind damit ein Verlust für den Landwirt. Auf 100 Hektar baut Jakob Österreicher Tafeläpfel an. Möglicher Ertrag fast 3000 Tonnen. Vorausgesetzt, der Sonnenbrand hält sich in Grenzen. Österreicher setzt sich zur Wehr, kühlt seine Früchte aktiv herunter.
5: Ja, tatsächlich nutzen wir hier die Frostschutzregelung, die wir sonst im Frühjahr nehmen, um unsere Blüten zu schützen gegen Frost. Können wir das jetzt wieder nutzen, um eben uns gegen die Hitze zu schützen?
4: Daten des Deutschen Wetterdienstes zeigen, die Wahrscheinlichkeit für Hitzewellen ist in den vergangenen 70 Jahren gestiegen. Die Anzahl der Tage mit 30 Grad und mehr hat sich verdreifacht. Hitzeschäden in der Landwirtschaft seien direkte Folgen des Klimawandels, so Agrarberater Rolf Hornig.
6: Der Sonnenbrand ist in allen Apfelbetrieben in Mecklenburg-Vorpommern ein Problem. Klimatisierende Beregnung ist sicherlich momentan das probate Mittel.
4: Grundwasser ist dafür nicht geeignet, scheidet wegen seines hohen Eisengehalts aus. Niederschlagswasser in einem System aus mehreren Teichen aufzufangen, bleibt für Jakob Österreicher die einzige Option.
5: Wenn das verbraucht ist, ist alle. Dann haben wir keine Chance mehr, uns weiterhin zu schützen, sei es gegen Frost oder gegen die Hitze an der Stelle.
4: Nur ausreichend Niederschläge können seine Ernte retten. Klar ist, die Hitze ist eine Gefahr für die Äpfel. Die Gegenmaßnahmen treiben die Kosten in die Höhe. Für die Apfelbauern und am Ende auch für die Verbraucher.
1: Und das waren Informationen aus den norddeutschen Bundesländern.
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NDR Schlager mit Kaya Lass ab 13 Uhr mit Carsten Gross. Und eigentlich wollte ich hier aus dem Studio in Hannover, im Landesfunkhaus hier in Hannover, rüber zum Maschsee. Der ist hier direkt nebenan. Da ist auch das Maschseefest und der NDR ist da gerade vor Ort. Das heißt, wir haben ein buntes Rahmenprogramm, wir haben eine Bühne, wir haben aber auch ein Außenstudio. Und eigentlich hätte ich gleich von draußen senden sollen für die Kollegen von NDR 1 Niedersachsen. Wurde aber gerade zurückgepfiffen, weil wohl offenbar ein größeres Unwetter aufzieht. Also heiß ist es ja ohnehin heute. Ich glaube, also bis 37 Grad sind noch angesagt, selbst in Hannover. Ja, und dann soll es später krachen. Und da soll natürlich kein Risiko eingegangen werden. Und deshalb, ja, sende ich ganz normal gleich weiter ab 13 Uhr bei den Kollegen aus dem Studio, damit man eben sicher ist. Aber morgen werde ich dann im Anschluss von NDR Schlager ganz bestimmt, hoffentlich bei schönerem Wetter, ja, eben auch am Maschsee im Außenstudio zu finden sein. Übrigens Ecke Geibelstraße am Maschsee. Ja, aber ansonsten bin ich ja auch morgen ab 8 wieder für Sie da, hier bei NDR Schlager. Da freue ich mich sehr. Gleich noch Hörmann Beten Toe, unsere plattdeutschen Kollegen, bevor Carsten dann da ist. Reinhard May habe ich aber auch noch und den King of Rock'n'Roll. Hier ist Elvis Presley, Good Luck Charm. Schönen Nachmittag.

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1: Um 13 Uhr mit Astrid Fietz. Zum ersten Mal seit 7 Jahren schreibt die Deutsche Bahn wieder schwarze Zahlen. Wie der Konzern heute mitteilte, lag der Gewinn im ersten Halbjahr bei 147 Millionen Euro. Zu den Gründen Nils Hansen aus der NDR Nachrichtenredaktion.
2: Ein Grund, mehr Fahrgäste. Zwischen Januar und Juni hat die Bahn 960 Millionen Fahrgäste gezählt, etwa 1,8% mehr als im Vorjahreszeitraum. Vor allem aber der begonnene Konzernumbau soll laut Bahn für den Gewinn gesorgt haben. Der sieht Kostensenkungen und Personalabbau in der Konzernleitung und bei internen Dienstleistern vor. Gleichzeitig teilt die Bahn mit, dass ihre Investitionen in den ersten 6 Monaten deutlich gestiegen sind. Nach wie vor fahren viele Züge unpünktlich, Teile der Infrastruktur sind marode. Vor einem Jahr, also im ersten Halbjahr 2025, stand nach Steuern noch ein sattes Minus zu Buche in Höhe von 760 Millionen Euro.
1: In Deutschland hat es in diesem Jahr bislang knapp 10.000 Hitzetote gegeben. Das geht aus Schätzungen des Robert-Koch-Instituts hervor. Aus der NDR Nachrichtenredaktion Amir Brecht.
3: Besonders viele Menschen, über 5.000, sind laut RKI an den heißen Tagen in der zweiten Junihälfte ums Leben gekommen. In dem Zeitraum wurden deutschlandweit vielerorts Temperaturen um die 40 Grad erreicht. Starke Hitze ist besonders für ältere Menschen gefährlich. Mehr als die Hälfte der Hitzetoten zählt zur Altersgruppe ab 85 Jahren. 630 Todesfälle gab es bei den Menschen unter 65. Die meisten von ihnen litten laut RKI unter Vorerkrankungen.
1: Heute ist der sogenannte weltweite Erdüberlastungstag. Das bedeutet, ab jetzt leben wir ökologisch betrachtet auf Pump. Umweltexperten des Global Footprint Networks berechnen jedes Jahr, ab wann die Menschheit mehr natürliche Ressourcen verbraucht, als auf der Erde überhaupt zur Verfügung stehen. Aus Hamburg Anja Grigoleit.
4: Wir leben weit über unsere Verhältnisse. Rein rechnerisch bräuchten wir 1,73 Erden. Basis der Berechnung ist die sogenannte Biokapazität der Erde. Das ist die Fähigkeit der Erde, die vom Menschen verbrauchten Ressourcen zu erneuern und Schadstoffe wie zum Beispiel Treibhausgase abzubauen. Demgegenüber steht das, was die Menschen mit ihrer Lebens- und Wirtschaftsweise verbrauchen. Wenn wir auf der einen Seite ins Minus rutschen, dann ist Erdüberlastungstag. 1970 war das zum ersten Mal so, damals lag der Tag aber noch im Dezember.
1: Die deutsche Wirtschaft ist im Frühjahr leicht gewachsen, trotz der Belastungen durch den Iran-Krieg. Das Bruttoinlandsprodukt stieg im zweiten Quartal um 0,2% im Vergleich zum Vorjahreszeitraum. Das geht aus einer Schätzung des Statistischen Bundesamts hervor. Ende Februar hatten die USA und Israel ihre Angriffe auf Iran gestartet. Dadurch wurden die Ölpreise in die Höhe getrieben, was in der Folge Unternehmen und Verbraucher belastet hat. In Hamburg hat der Transport der Sternbrücke begonnen. 150 Meter durch Schanzenviertel hat die riesige Stahlkonstruktion schon geschafft, begleitet von hunderten Zuschauern. Aus der NDR Nachrichtenredaktion Thomas Kuhlmann.
5: Über 100 Meter lang, 21 Meter hoch, fast 4000 Tonnen schwer. Es wirkt, als würde man einen einzelnen Duplostein in eine Lego-Welt setzen. Die alte Sternbrücke war über 100 Jahre alt und marode, wie man auf Abrissbildern nochmal deutlich sehen konnte. Für die 500 Meter heute zum Zielort wurden Häuser abgerissen, Bäume gefällt, Laternen und das Dach einer Tankstelle abgesägt. Trotzdem bleiben an den engsten Stellen nur etwa 40 Zentimeter für die Monsterbrücke, wie manche Anwohner in Hamburg sagen. Auch wegen Dauersperrung und Baulärm und weil Clubs umziehen mussten, war das Projekt umstritten. Ziel ist laut Bahn auch, mehr Güterverkehr auf die Schiene zu bringen. Besser werden soll es aber auch für Hamburgs Autofahrer. Die Kreuzung war jahrelang ein Stau-Hotspot im Berufsverkehr zwischen Altona, Schanze, St. Pauli und wichtigen A7-Abfahrten.
1: Das waren die Nachrichten. Das Wetter in Norddeutschland. Längerer Sonnenschein, später Schauer- und Gewitterrisiko. Höchstwerte 25 Grad auf den Halligen bis 38 Grad in Hagenow. Morgen heiter bis wolkig. Einzelne Schauer und Gewitter sind möglich bei Höchstwerten von 21 bis 30 Grad. Am Sonnabend Sonne und Wolken, vereinzelt Schauer oder Gewitter bei 20 bis 26 Grad. Und ab Sonntag dann heiter bis sonnig, später im Süden Schauer und Gewitter bei 21 bis 30 Grad. Es ist 13.04 Uhr.
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1: Stau oder stockend ab 3 Kilometern. A1 Hamburg Richtung Osnabrück zwischen Bremer Kreuz und Hemelingen 6 Kilometer wegen Bauarbeiten. A1 Osnabrück Richtung Bremen zwischen Bremen-Brinkum und Hemelingen 6 Kilometer wegen Bauarbeiten. A1 Hamburg Richtung Lübeck zwischen Ahrensburg und Bad Oldesloe 6 Kilometer. A7 Hamburg Richtung Hannover zwischen Schwarmstedt und Mellendorf 8 Kilometer nach einem Unfall. A7 Hannover Richtung Hamburg zwischen Hamburg-Hausbruch und Othmarschen 6 Kilometer. A24 Hamburg Richtung Berlin zwischen Rheinbeek und Schwarzenbeek-Rande 4 Kilometer. Und die A30 Rheine Richtung Amsterdam ist zwischen Salzbergen und Kreuzschüttorf wegen Bergungsarbeiten gesperrt. Die Umleitung führt über die U56A. Dadurch staut es sich. Gute Fahrt.

Gegnerin Severin hat, wie wir uns eben ganz prima überzeugen konnten, genau wie wir alle, einen Sommersonntag zum Feiern, glücklich sein, ja, und einfach nur das schöne Leben genießen. Habe ich was vergessen? Ja, denn wir möchten nämlich auch an diesem Schlagernachmittag wieder Ihre Grüße und Wünsche erfüllen, Geburtstagsgrüße übermitteln, tja, und unseren Stars mal ein bisschen über die Schulter schauen. Was gibt's Neues aus dem Unterhaltungszirkus? Das alles und noch viel mehr hier bei NDR Schlager. Wir sind im Norden zu Hause. Wir satteln jetzt auf mit Manuela.

0: Bitte, sprich nicht mit mir. Oder no me hables. Ich glaube ja, das meint der Juan Pardo gar nicht so böse. Er will eben nicht lang schnacken, sondern aktiv werden. Was immer das heißt. Also ich würde das mal so interpretieren. No me hables. Musik sagte mehr als 1000 Worte. Ihr beiden seid doch meiner Meinung, oder?
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Jupp, das war Hollywood von gestern. So hört sich gutes Radio aber auch heute noch an. Waterloo und Robinson bei NDR Schlager. Wir sind im Norden zu Hause. Das ungleiche Schlagerduo kam aus Österreich. Aber wer ist wer? Waterloo, und darin steckt ja schon was Schelmisches, das ist der Große mit den langen Haaren. Der Kleineren vor beiden mit dem Schnauzbart, das war der Robinson. Aber keine Bange, bis zum nächsten Mal habe ich es auch schon wieder vergessen.

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2: 30. Juli. Fußball-Weltmeisterschaft 1966 in England. Heute vor 60 Jahren könnte sich Deutschland den zweiten Titel holen, im Finale gegen England. Nach einem 2:2 fällt in der Verlängerung dann ein Treffer, der bis heute berühmt ist. Englands Stürmer Jeff Hurst schießt, der Ball prallt an die Unterkante der Latte, springt auf den Boden und wird wieder herausbefördert. War der nun drin oder nicht? Radioreporter Herbert Zimmermann und sein englischer Kollege sind da unterschiedlicher Meinung.
3: Da kommt eine Flanke rein, die Engländer haben eine Schussform.
4: It's a chance with your first and he's hit the bar.
3: Kein Tor.
4: It must be a goal.
3: Kein Tor.
4: He's not given it.
3: Der Ball prallt von der Querlatte ab. Das war wieder Glück.
4: I thought that hit the bar and went in.
3: Der Ball schien im Netz.
5: I'm not certain. Yes, it's given. It's given. England are in the lead.
3: Nein, der Linienrichter gibt Tor. Er hat den Ball im Netz gesehen.
2: Es zählt und wird damit eins der umstrittensten und gleichzeitig berühmtesten Tore der Fußballgeschichte. Das Wembley-Tor lässt England jubeln und die deutschen Zuschauer fassungslos in die Glotze starren. Uwe Seeler, Kapitän der deutschen Nationalelf, ist fest davon überzeugt, dass es eine Fehlentscheidung war.
6: Von dem Tor möchte ich nicht mehr sprechen, denn es war ja keins.
2: Am Ende trifft Jeff Hurst ein weiteres Mal. England gewinnt mit 4:2 und wird zum ersten Mal Fußball-Weltmeister. Der Rest ist Geschichte.

0: für alle, die heute noch auf ihre Extraportion Liebe gewartet haben. You Want Love. Das war ein Projekt unter dem Namen Drafi Deutscher. Diesmal hieß es aber Mixed Emotions.
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Kurzer Uhrenvergleich. Exakt 13.48 Uhr am 30. Juli. Kennen Sie eigentlich den Ausdruck, in den Jungbrunnen gefallen? Das ist keine Tragödie, sondern für Menschen wie den Kanadier Paul Anka ein Segen. Er feiert heute seinen 85. Geburtstag. Glückwunsch. Abgesehen davon, dass man es ihm wirklich nicht ansieht, ist er aber auch noch mächtig, drahtig, vital und aktiv. Regelmäßig zieht es Paul Anka in große Konzerthallen. Seine Hits lesen sich wie ein Poplexikon. Puppy Love, Diana und Lonely Boy hat er selbst gesungen. My Way für Frank Sinatra, She's a Lady für Tom Jones geschrieben. Eine traumhafte, über 60-jährige Karriere. Ja, und der Traum geht für Paul Anka und seine Fans ja weiter. Bereits Mitte August steigt er wieder aus seinem Jungbrunnen und präsentiert sich seinen Fans zum Beispiel mit diesem Welthit.

Sie haben gedonnert, sagt ja immer der große Butler mit den tief liegenden Augen. Der hieß Lurch. Erinnern Sie sich noch an die tolle 60er-Jahre-Fernsehserie Adams Family? Lurch, genau. Mit Onkel Fester und allen schrägen Typen aus der Adams Family. Beim Gongschlag war es jetzt ganz genau 13.55 Uhr, 5 Minuten vor 2. Ja, und in genau 5 Minuten bekommen Sie alles Wissenswerte aus Deutschland und der Welt. Bei NDR Schlager im Norden zu Hause.

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1: Um 14 Uhr mit Astrid Fietz. Zum ersten Mal seit 7 Jahren schreibt die Deutsche Bahn wieder schwarze Zahlen. Wie der Konzern heute mitteilte, lag der Gewinn im ersten Halbjahr bei 147 Millionen Euro. Zu den Gründen Nils Hansen aus der NDR Nachrichtenredaktion.
2: Ein Grund, mehr Fahrgäste. Zwischen Januar und Juni hat die Bahn 960 Millionen Fahrgäste gezählt, etwa 1,8% mehr als im Vorjahreszeitraum. Vor allem aber der begonnene Konzernumbau soll laut Bahn für den Gewinn gesorgt haben. Der sieht Kostensenkungen und Personalabbau in der Konzernleitung und bei internen Dienstleistern vor. Gleichzeitig teilt die Bahn mit, dass ihre Investitionen in den ersten 6 Monaten deutlich gestiegen sind. Nach wie vor fahren viele Züge unpünktlich, Teile der Infrastruktur sind marode. Vor einem Jahr, also im ersten Halbjahr 2025, stand nach Steuern noch ein sattes Minus zu Buche in Höhe von 760 Millionen Euro.
1: In Deutschland hat es in diesem Jahr bislang knapp 10.000 Hitzetote gegeben. Das geht aus Schätzungen des Robert-Koch-Instituts hervor. Aus der NDR-Nachrichtenredaktion Amir Brecht.
3: Besonders viele Menschen, über 5.000, sind laut RKI an den heißen Tagen in der zweiten Junihälfte ums Leben gekommen. In dem Zeitraum wurden deutschlandweit vielerorts Temperaturen um die 40 Grad erreicht. Starke Hitze ist besonders für ältere Menschen gefährlich. Mehr als die Hälfte der Hitzetoten zählt zur Altersgruppe ab 85 Jahren. 630 Todesfälle gab es bei den Menschen unter 65. Die meisten von ihnen litten laut RKI unter Vorerkrankungen.
1: Trotz Temperaturen um die 40 Grad und starkem Wind bleibt die Lage im Waldbrandgebiet bei Bordeaux vergleichsweise stabil. Etwa 84.000 Menschen dürfen zumindest vorerst in ihre Häuser zurückkehren. Aus Paris, Caroline Diller.
4: Also die Einsatzkräfte und auch die lokalen Behörden sind einigermaßen optimistisch. So haben sie es am Morgen ausgedrückt. Der Waldbrand bei Bordeaux hat sich nicht weiter ausgebreitet, obwohl die Bedingungen gestern mit Hitze und starken trockenen Winden alles andere als optimal waren. Heute sind die Temperaturen gesunken, auch die Luftfeuchtigkeit ist deutlich höher und das erleichtert den Feuerwehrleuten die Arbeit. Auch wenn sie natürlich vorsichtig bleiben und immer wieder betonen, es wird noch Wochen, vielleicht sogar Monate dauern, bis dieser Brand wirklich gelöscht ist.
1: Sind Ärztegütesiegel, die von Verlagen vergeben werden, irreführend? Mit dieser Frage hat sich der Bundesgerichtshof beschäftigt. Sein Urteil: gebührenpflichtige Testsiegel für Ärztinnen und Ärzte dürfen nur unter Einhaltung strenger Regeln bereitgestellt werden. Unter anderem muss das Testverfahren eindeutig und transparent sein. In dem Fall ging es um Ärztesiegel, die von der Zeitschrift Focus Gesundheit vergeben werden. Die Wettbewerbszentrale hält sie für irreführend und hat dagegen geklagt. Jetzt geht der Fall zurück an die Vorinstanz, das Oberlandesgericht München. Das muss jetzt erneut prüfen, ob die Testsiegel des Focus den Vorgaben entsprechen. In Hamburg hat der Transport der Sternbrücke begonnen. Etwa 50 Meter durch Schanzenviertel hat die riesige Stahlkonstruktion schon geschafft, begleitet von hunderten Zuschauern. Aus der NDR Nachrichtenredaktion Thomas Kuhlmann.
5: Über 100 Meter lang, 21 Meter hoch, fast 4000 Tonnen schwer. Es wirkt, als würde man einen einzelnen Duplostein in eine Lego-Welt setzen. Die alte Sternbrücke war über 100 Jahre alt und marode, wie man auf Abrissbildern noch mal deutlich sehen konnte. Für die 500 Meter heute zum Zielort wurden Häuser abgerissen, Bäume gefällt, Laternen und das Dach einer Tankstelle abgesägt. Trotzdem bleiben an den engsten Stellen nur etwa 40 Zentimeter für die Monsterbrücke, wie manche Anwohner in Hamburg sagen. Auch wegen Dauersperrung und Baulärm und weil Clubs umziehen mussten, war das Projekt umstritten. Ziel ist laut Bahn auch, mehr Güterverkehr auf die Schiene zu bringen. Besser werden soll es aber auch für Hamburgs Autofahrer. Die Kreuzung war jahrelang ein Stau-Hotspot im Berufsverkehr zwischen Altona, Schanze, St. Pauli und Wich. A7-Abfahrten.
1: Das waren die Nachrichten. Das Wetter in Norddeutschland. Längerer Sonnenschein, später Schauer- und Gewitterrisiko. Höchstwerte 25 Grad auf den Halligen bis 38 Grad in Hagenow. Morgen heiter bis wolkig, einzelne Schauer und Gewitter sind möglich bei Höchstwerten von 21 bis 30 Grad. Am Sonnabend Sonne und Wolken, vereinzelt Schauer oder Gewitter bei 20 bis 26 Grad. Und am Sonntag heiter bis sonnig, später im Süden Schauer und Gewitter bei 21 bis 30 Grad. Es ist 14.04 Uhr.
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1: Stau- oder stockender Verkehr ab 5 Kilometern. Die A1 Hamburg Richtung Bremen ist zwischen Posthausen und Olten wegen eines defekten LKW gesperrt. A1 Hamburg Richtung Osnabrück zwischen Bremerkreuz und Temelingen 6 Kilometer wegen Bauarbeiten. A1 Osnabrück Richtung Bremen zwischen Dreieck Stur und Bremen-Hemelingen 6 Kilometer wegen Bauarbeiten. A2 Dortmund Richtung Hannover zwischen Dreieck Hannover West und Kreuz Hannover Buchholz 8 Kilometer wegen Bauarbeiten. A7 Hamburg Richtung Hannover zwischen Schneverdingen und Soltau Süd 10 Kilometer nach einem Unfall. A7 Hannover Richtung Hamburg zwischen Hamburg-Horsbruch und Othmarschen 6 Kilometer. Die A23 Hamburg Richtung Heide ist zwischen Schenefeld und Hanerau-Hademarschen nach einem Unfall gesperrt, dadurch staut es sich. Und die A30 Rheine Richtung Amsterdam ist zwischen Salzbergen und Kreuzschildorf wegen Bergungsarbeiten gesperrt. Die Umleitung führt über die U56A, dadurch Stau. Gute Fahrt.
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7: Donna Knispel, das gibt's doch gar nicht. Doch, das gibt's nur einmal. Ihre Grüße, Ihre Wünsche bei NDR Schlager im Norden zu Hause. Ich bin Carsten Gross und bin gespannt, was Sie sich wieder alles haben einfallen lassen.

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1: Das ist immer so toll, neue, frische Stimmen zu hören hier bei NDR Schlager. 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Da können Sie rund um die Uhr Ihre Grüße, Ihre Wünsche, Ihren Text aufsprechen.
2: Hier ist Sabine aus Hannover. Ich wünsche mir von euch von NDR Schlager. Von Howie Carpendale. Bitte das Lied Das schöne Mädchen von Seite 1.

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3: Mein Name ist Egon Halupka und ich komme aus Nordhof. Ich wünsche mir den Titel von Sandy Shaw, Du weißt nichts von deinem Glück. Und Erinnerung, was hat man daran? An der Verlobung damals, wo man die Frau kennengelernt hat. Ne, das ist so ein ganz klasse Lied, ist das.

hatte gerade so schön geträumt von Marigo Bay, von der Bucht, die Gabi Baginski hier bei NDR Schlager besungen hat. Ja, und dann zum Ende, dann singt sie plötzlich, Tränen gibt's auch im Paradies. Das möchten wir nicht. Für uns ist heute wirklich hier im Norden alles schick, alles schön. Vielleicht ein bisschen warm, aber das haben wir uns ja ehrlich gesagt so gewünscht. Sommer 2026 kann's gerne noch ein bisschen bleiben.

0: Ich träume mich gerade in ein Café. Da sitze ich mit einem gewissen Dieter Geike, genieße einen Espresso und seine tolle Musik. Das war das Sidewalk Café unter dem Projektnamen Blonka. Dieser tolle Gitarrist hat dieses wunderschöne Musikstück rausgebracht.
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2: Du, Gerd, ein Hund ist auf Platt doch auch ein Hund.
3: So ist das. Aber du glöfst ja nicht, wofür Sechwiesen das über den Hund gift.
2: Na, dann lass mal hören.
3: Kommst über den Hund, kommst auch über den Stiert.
2: Ja, klar, wenn die großen Schwierigkeiten beseitigt sind, dann schafft man auch noch die kleinen Probleme.
3: Hunde bellt, die biet nicht.
2: Und Hunde biet, die bellt nicht.
3: Oh ja, da hast du recht. Aber die den Hund tat, die mit Bieten recken.
2: Wer einen Hund ärgert?
3: Ja, genau. Oder hast ein Hund auf dem Stiertpad, dann bitte um Sekto.
2: Logisch.
3: Dann kommen wir mal zu den Overgloben.
2: Den Höhnergloben.
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2: Wo?
3: Überall. 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Und wenn die Hund biet holen, auch noch den Kopf nur boben reckt.
2: Sag's nicht.
3: Denn wat'n Hus afbrennen.
2: Blöder Hund.

Mensch, Marianchen, Frau Rosenberg, was ist los? Wären Tränen aus Gold, wäre so manche stinkend reich. Aber ehrlich, ohne Moos ist zwar nicht viel los, aber immer traurig sein, ne. Dann lieber nicht ganz so viel Knete. Ich glaube ja, das macht auf Dauer sowieso nicht richtig rundum zufrieden. Und es gibt auch ganz viele Dinge, das sind auch oft die Kleinen, die machen super glücklich. Hier zum Beispiel, ich habe es vorhin vor einer halben Stunde ja schon gesagt, 08000 40 40 30, unsere kostenfreie Telefonnummer direkt zu unserem Anrufbeantworter. Da können Sie liebe Menschen grüßen, sich sogar einen Musiktitel wünschen. Das macht glücklich und ist, wie gesagt, kostenfrei. Hip, hip.

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Da waren sie doch wieder, die Brüder Charlie und Jogl Brunner. Brunner und Brunner, weil dein Herz dich verrät. Mich verrät oft mein Baujahr und meine Klamotten. Ich gehöre ja zur Boomer-Generation, Jahrgang 66. Und während Susanne Daubner das Jugendwort des Jahres im Auftrag der ARD sucht, ja, und das echt sensationell präsentiert, hat ein junger Berliner das Boomer-Wort des Jahres ausgeschrieben. Jetzt steht es fest, unsere, meine Generation kennt ja noch so Ausdrücke wie Sportsfreund oder Baujahr für das Geburtsjahr. In diesem Jahr ist es ChatGPT geworden, also ein Ulk auf die KI-Suchmaschine. Glückwunsch, ChatGPT. Mein lieber Scholli, finde ich echt knorke.

0: ist.
1: Den verrückten Ami haben sie ihn zeitlebens genannt. Ein Kompliment, wie Bill Ramsey fand. Ohne Krimi geht die Mimi nie ins Bett. Ich neuerdings auch nicht. Hab mir für kleines Geld mal wieder ein Ostfriesen-Krimi gegönnt. Ja, Klaus-Peter Wolf. Top. Ein Norddeutscher. Geboren in

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1: Um 15 Uhr mit Benjamin Kirsch. Zum ersten Mal seit 7 Jahren schreibt die Deutsche Bahn wieder schwarze Zahlen. Wie der Konzern heute mitteilte, lag der Gewinn im ersten Halbjahr bei 147 Millionen Euro. Zu den Gründen Nils Hansen aus der NDR Nachrichtenredaktion.
2: Ein Grund, mehr Fahrgäste. Zwischen Januar und Juni hat die Bahn 960 Millionen Fahrgäste gezählt, etwa 1,8% mehr als im Vorjahreszeitraum. Vor allem aber der begonnene Konzernumbau soll laut Bahn für den Gewinn gesorgt haben. Der sieht Kostensenkungen und Personalabbau in der Konzernleitung und bei internen Dienstleistern vor. Gleichzeitig teilt die Bahn mit, dass ihre Investitionen in den ersten 6 Monaten deutlich gestiegen sind. Nach wie vor fahren viele Züge unpünktlich, Teile der Infrastruktur sind marode. Vor einem Jahr, also im ersten Halbjahr 2025, stand nach Steuern noch ein sattes Minus zu Buche in Höhe von 760 Millionen Euro.
1: In Deutschland hat es in diesem Jahr bislang knapp 10.000 Hitzetote gegeben. Das geht aus Schätzungen des Robert-Koch-Instituts hervor. Aus der NDR-Nachrichtenredaktion Amir Brecht.
3: Besonders viele Menschen, über 5000, sind laut RKI an den heißen Tagen in der zweiten Junihälfte ums Leben gekommen. In dem Zeitraum wurden deutschlandweit vielerorts Temperaturen um die 40 Grad erreicht. Starke Hitze ist besonders für ältere Menschen gefährlich. Mehr als die Hälfte der Hitzetoten zählt zur Altersgruppe ab 85 Jahren. 630 Todesfälle gab es bei den Menschen unter 65. Die meisten von ihnen litten laut RKI unter Vorerkrankungen.
1: Bei dem in Polen abgestürzten Flugobjekt handelt es sich nach polnischen Angaben um eine russische Rakete. Die gefundenen Trümmerteile deuten laut Ministerpräsident Tusk auf einen Marschflugkörper hin. Demnach passen sie zu einer Raketenart, die Russland immer wieder bei Angriffen auf die Ukraine einsetzt, wie zuletzt in der vergangenen Nacht. Heute ist der sogenannte weltweite Erdüberlastungstag. Das bedeutet, ab jetzt leben wir ökologisch betrachtet auf Pump. Umweltexperten des Global Footprint Networks berechnen jedes Jahr, ab wann die Menschheit mehr natürliche Ressourcen verbraucht, als auf der Erde überhaupt zur Verfügung stehen. Aus Hamburg, Anja Grigoleit.
4: Wir leben weit über unsere Verhältnisse. Rein rechnerisch bräuchten wir 1,73 Erden. Basis der Berechnung ist die sogenannte Biokapazität der Erde. Das ist die Fähigkeit der Erde, die vom Menschen verbrauchten Ressourcen zu erneuern und Schadstoffe wie zum Beispiel Treibhausgase abzubauen. Demgegenüber steht das, was die Menschen mit ihrer Lebens- und Wirtschaftsweise verbrauchen. Wenn wir auf der einen Seite ins Minus rutschen, dann ist Erdüberlastungstag. 1970 war das zum ersten Mal so, damals lag der Tag aber noch im Dezember.
1: In Hamburg hat der Transport der Sternbrücke begonnen. Etwa 50 Meter durchs Schanzenviertel hat die riesige Stahlkonstruktion schon geschafft, begleitet von hunderten Zuschauern. Aus der NDR-Nachrichtenredaktion Thomas Kuhlmann.
5: Über 100 Meter lang, 21 Meter hoch, fast 4000 Tonnen schwer. Es wirkt, als würde man einen einzelnen Duplostein in eine Lego-Welt setzen. Die alte Sternbrücke war über 100 Jahre alt und marode, wie man auf Abrissbildern nochmal deutlich sehen konnte. Für die 500 Meter heute zum Zielort wurden Häuser abgerissen, Bäume gefällt, Laternen und das Dach einer Tankstelle abgesägt. Trotzdem bleiben an den engsten Stellen nur etwa 40 Zentimeter für die Monsterbrücke, wie manche Anwohner in Hamburg sagen. Auch wegen Dauersperrung und Baulärm und weil Clubs umziehen mussten, war das Projekt umstritten. Ziel ist laut Bahn auch, mehr Güterverkehr auf die Schiene zu bringen. Besser werden soll es aber auch für Hamburgs Autofahrer. Die Kreuzung war jahrelang ein Stau-Hotspot im Berufsverkehr zwischen Altona, Schanze, St. Pauli und wichtigen A7-Abfahrten.
1: Die Fußball-Bundesliga meldet einen Zuschauerrekord. Noch nie waren die Stadien in der ersten und zweiten Liga so voll wie in der Saison 25/26. Insgesamt verkauften die 36 Clubs über 21 Millionen Tickets. Das entspricht einem Zuschauerschnitt von 35.000 pro Spiel. Der Aufstieg der Traditionsvereine 1. FC Köln und Hamburger SV führte zu deutlich mehr Ticketverkäufen in Liga 1 und einem leichten Rückgang in Liga 2. Das waren die Nachrichten. Das Wetter in Norddeutschland, längerer Sonnenschein, später Schauer- und Gewitterrisiko, Höchstwerte 25 Grad auf den Halligen bis 38 Grad in Hagenow. Morgen heiter bis wolkig, einzelne Schauer und Gewitter möglich, Höchstwerte 21 bis 30 Grad. Am Sonnabend Sonne und Wolken, vereinzelt Schauer oder Gewitter 20 bis 26 Grad und am Sonntag heiter bis sonnig, später im Süden Schauer und Gewitter 21 bis 30 Grad. Es ist jetzt 15.05 Uhr.
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1: A1 Hamburg Richtung Osnabrück zwischen Bremer Kreuz und Hemelingen 6 Kilometer stockender Verkehr wegen Bauarbeiten. 6 Kilometer Stau auf der A1 Osnabrück Richtung Bremen zwischen Dreieck Stur und Bremen-Hemelingen. A2 Dortmund Richtung Hannover zwischen Dreieck Hannover West und Kreuz Hannover-Buchholz 9 Kilometer stockend. A7 Hamburg Richtung Hannover zwischen Schneferdingen und Soltau Süd 8 Kilometer Stau nach einem Unfall. 6 Kilometer stockend auf der A7 Hannover Richtung Hamburg zwischen Hamburg-Hausbruch und Othmarschen. Die A23 Hamburg Richtung Heide ist zwischen Schenefeld und Hanau-Hademarschen nach einem Unfall gesperrt, dadurch gibt es Stau. A24 Hamburg Richtung Berlin zwischen Rheinbeek und Schwarzenbeek-Grande gibt es 5 Kilometer Stau wegen Bauarbeiten. Eine sichere und gute Fahrt.
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7: Hallihallo und herzlich willkommen zu einer weiteren sehr abwechslungsreichen Schlagerstunde. Ich lade Sie ein, wir sind nämlich gleich mit Mary Rose zu Gast in Santo Domingo, feiern eine wunderschöne Welt mit Sam Cooke. Ja, und dann ist da auch noch was mit Monika. Ich bin Carsten Gross und freue mich auf alles, was da kommt.

Unverkennbar, der Sound, der Stil von Hanne Haller. Willkommen im Leben. Das heißt so viel wie Kuckuck, Sie hören NDR Schlager. Und das ist ja auch gut so. Wie sieht's denn aus mit Ihrer Stimmung? Haben Sie auch so gute Laune? Na siehste, das soll auch so bleiben. Hier geht's nämlich heiter weiter. Einer, der in den 70er Jahren anderen auch auf die Karriereleiter geholfen hatte, den haben wir jetzt. Das ist Peter Orloff. Er erzählt gleich die Geschichte von Monika. Aber wem hat er denn geholfen? Na, das wissen Sie doch. Du, der erste richtig große Hit von Peter Maffay. Auch aus der Feder von Peter Orloff. Zwei Peters, das kann ja nur gut gehen.

So singt man also seiner Herzallerliebsten ein Ständchen. Am liebsten auf den Knien und sie guckt von oben vom Balkon auf ihn herab. Und möge seine Worte seinen Gesang erhören. Serenata, Toto Cutugno. So schön mediterran klingt das also beim Italiener. Bei Ellen Krenz ein bisschen sperriger, aber nicht minder schön. Was kann ich tun, um dein Herz zu gewinnen?

der unvergessene Hans Hartz. Ich müsste lügen, wenn ich sage, ja, seine Stimme geht mir nicht bis heute unter die Haut. Der hat sich immer voll reingehängt. Und wenn er von Da Capos im Wind, von Musik aus der Ferne singt, dann dringt die über diese Gänsehaut ganz tief ins Herz und dann weiter in die Seele. So soll das sein mit der Musik bei NDR Schlager.

Versprochen ist versprochen und das halten wir natürlich auch. Ja, unser gemeinsamer Kurztrip mit Mary Rose nach Santo Domingo. Und jetzt reiten wir einmal durch die Prärie. Yippie!

Mango Jerry und seine Lady Rose bei NDR Schlager. 15.40 Uhr, 20 vor 4 am 30. Juli. Vor Gericht und in der Natur sind wohl doch alle Menschen gleich. Die verheerenden Waldbrände in Frankreich machen auch vor Prominenten nicht Halt. Hollywoodstar George Clooney und seine Frau Amal bewohnen ja seit 5 Jahren ein Luxusanwesen, einen renovierten Bauernhof in der Nähe von Brignoles in der Provence im Departement Alpes-Côte d'Azur. Vor ein paar Stunden wurden die Clooneys wie etwa 700 andere Bewohner der Region evakuiert. Zu gefährlich. Mit Sorge blicken sie aber mehr auf ihre Nachbarn, denn mit Geld lässt sich ja bekanntlich ganz viel wieder aufbauen und renovieren. Am wichtigsten ist es aber, dass niemand, Bewohner, Rettungskräfte und Feuerwehrleute verletzt werden. Und genau das wünschen wir den französischen Nachbarn auch. Alles Gute.

Mission erfüllte. James Lloyd, Keep on Smiling. Ja Mensch, auch wenn wir kein einziges Wort Englisch sprechen würden, wüssten wir, er meint es gut mit uns. Keep on Smiling. Immer nur lächeln. Und ich möchte heute hinzufügen, immer reichlich Flüssigkeit nachkippen. Also anfangs fand ich das ein bisschen nervig, immer mit so einer kleinen Wasserflasche rumzulaufen. Heute und bei den Temperaturen gehe ich gar nicht mehr aus dem Haus. Es ist wirklich erfrischend. Es geht einem wirklich besser, wenn man sich immer wieder dran erinnert, das schwitzte doch sowieso aus. Die nächste Toilette wird sich schon finden, aber bei den Temperaturen über 30 Grad, ich kipp immer fleißig Wasser nach und schwuppdiwupp hatte ich plötzlich auch gar nicht mehr so starke Kopfschmerzen, kam besser klar. Also mein Tipp funktioniert ganz prima.

singt sie so schön und fröhlich, die Vicky Leandros. Dabei wäre das eine ziemlich gute Idee. Halt die Welt an. Dann könnten wir wenigstens das erhalten, was wir haben. Ich glaube, ab heute bräuchten wir schon wieder eine zweite Welt. Wir leben immer auf Pump. Was das genau bedeutet, das erfahren Sie in unseren Nachrichten. Um Punkt 16 Uhr gibt es das Neueste aus Deutschland und der Welt. Außerdem, wie wird's mit dem Wetter? Und wir blicken auf die Straßen. Gute Fahrt im Norden.

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1: Um 16 Uhr mit Benjamin Kirsch. Zum ersten Mal seit 7 Jahren schreibt die Deutsche Bahn wieder schwarze Zahlen. Wie der Konzern heute mitteilte, lag der Gewinn im ersten Halbjahr bei 147 Millionen Euro. Zu den Gründen Nils Hansen aus der NDR Nachrichtenredaktion.
2: Ein Grund, mehr Fahrgäste. Zwischen Januar und Juni hat die Bahn 960 Millionen Fahrgäste gezählt, etwa 1,8% mehr als im Vorjahreszeitraum. Vor allem aber der begonnene Konzernumbau soll laut Bahn für den Gewinn gesorgt haben. Der sieht Kostensenkungen und Personalabbau in der Konzernleitung und bei internen Dienstleistern vor. Gleichzeitig teilt die Bahn mit, dass ihre Investitionen in den ersten 6 Monaten deutlich gestiegen sind. Nach wie vor fahren viele Züge unpünktlich, Teile der Infrastruktur sind marode. Vor einem Jahr, also im ersten Halbjahr 2025, stand nach Steuern noch ein sattes Minus zu Buche in Höhe von 760 Millionen Euro.
1: Aus der Bundespolitik kommen Forderungen, den Hitzeschutz zu verbessern. Das Robert-Koch-Institut hatte zuvor eine neue Schätzung veröffentlicht. Demnach sind in diesem Jahr schon fast 10.000 Menschen in Deutschland an den Folgen von Hitze gestorben. Aus Berlin Andreas Fischer.
3: Der ehemalige Bundesgesundheitsminister Karl Lauterbach von der SPD sagte der Rheinischen Post, jetzt komme es darauf an, zu retten, was noch zu retten sei. Als konkrete Maßnahmen fordert Lauterbach unter anderem Kälteräume und Hitzetelefone, die bei gefährdeten Menschen zum Beispiel nachfragen, ob sie genügend trinken. Die Linken-Fraktion im Bundestag betont heute, wie gefährlich Hitzewellen vor allem für pflegebedürftige Menschen sind. Deswegen fordert die Linke, Pflegeheime hitzefest zu machen. Die Länder müssten Verschattung, Kühlung und klimaresiliente Gebäude finanzieren.
1: Bei dem in Polen abgestürzten Flugobjekt handelt es sich nach polnischen Angaben um eine russische Rakete. Die gefundenen Trümmerteile deuteten laut Ministerpräsident Tusk auf einen Marschflugkörper hin. Demnach passen sie zu einer Raketenart, die Russland immer wieder bei Angriffen auf die Ukraine einsetzt, wie zuletzt in der vergangenen Nacht. Nach den Worten von Tusk ist aber nicht davon auszugehen, dass Russland mit der Rakete bewusst Polen angreifen wollte. Heute ist der sogenannte weltweite Erdüberlastungstag. Das bedeutet, ab jetzt leben wir ökologisch betrachtet auf Pump. Umweltexperten des Global Footprint Networks berechnen jedes Jahr, ab wann die Menschheit mehr natürliche Ressourcen verbraucht, als auf der Erde überhaupt zur Verfügung stehen. Aus Hamburg, Anja Grigoleit.
4: Wir leben weit über unsere Verhältnisse. Rein rechnerisch bräuchten wir 1,73 Erden. Basis der Berechnung ist die sogenannte Biokapazität der Erde. Das ist die Fähigkeit der Erde, die vom Menschen verbrauchten Ressourcen zu erneuern und Schadstoffe wie zum Beispiel Treibhausgase abzubauen. Demgegenüber steht das, was die Menschen mit ihrer Lebens- und Wirtschaftsweise verbrauchen. Wenn wir auf der einen Seite ins Minus rutschen, dann ist Erdüberlastungstag. 1970 war das zum ersten Mal so, damals lag der Tag aber noch im Dezember.
1: In Hamburg ist der Transport der neuen Sternbrücke durch eine eng bebaute Hauptstraße unterbrochen worden. Die knapp 4000 Tonnen schwere Stahlkonstruktion hat bisher etwa 50 Meter zu ihrem Ziel zurückgelegt, also ein Zehntel der gesamten Route. Wie der Transport heute weitergehen soll, erklärt Projektleiterin Jana Wittmeier von der Deutschen Bahn.
5: Der Transportweg wird gerade sukzessive vorbereitet, aber da wir gerade unvorhergesehen länger brauchen an der einen Stelle, haben wir uns entschieden, dass wir die Fachfirma Mammut in die Ruhe schicken, damit die dann wieder ihre Kräfte sammeln und für den Transport zur Verfügung stehen. Die können nämlich auch nicht 24 Stunden durcharbeiten. Jetzt werden wir aber auch den Transport ab 19, 20 Uhr fortführen und dann den Einbau vornehmen. Damit sind wir dann wieder im ursprünglichen Terminplan.
1: Projektleiterin Jana Wittmeier. Die Fußball-Bundesliga meldet einen Zuschauerrekord. Noch nie waren die Stadien in der ersten und zweiten Liga so voll wie in der Saison 25/26. Insgesamt verkauften die 36 Clubs über 21 Millionen Tickets. Das entspricht einem Zuschauerschnitt von 35.000 pro Spiel. Der Aufstieg der Traditionsvereine 1. FC Köln und Hamburger SV führte zu deutlich mehr Ticketverkäufen in Liga 1 und einem leichten Rückgang in Liga 2. Das waren die Nachrichten. Das Wetter in Norddeutschland. Längerer Sonnenschein, später Schauer- und Gewitterrisiko. Höchstwerte 25 Grad auf den Halligen bis 38 Grad in Hagenow. Morgen heiter bis wolkig, einzelne Schauer und Gewitter möglich, 21 bis 30 Grad. Am Sonnabend Sonne und Wolken, vereinzelt Schauer, 20 bis 26 Grad. Und am Sonntag heiter bis sonnig, später im Süden Schauer, 21 bis 30 Grad. Es ist jetzt 16.05 Uhr.
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1: A1 Hamburg Richtung Osnabrück zwischen Bremerkreuz und Hemelingen. 6 Kilometer stockender Verkehr wegen Bauarbeiten. Nochmal 6 Kilometer Stau auf der A1 Osnabrück Richtung Bremen zwischen Dreieck Stur und Bremen-Hemelingen. A2 Dortmund Richtung Hannover zwischen Dreieck Hannover West und Kreuz Hannover Buchholz. 9 Kilometer stockend. A7 Hamburg Richtung Hannover zwischen Schneferdingen und Soltau Süd. 8 Kilometer Stau nach einem Unfall. A7 Hannover Richtung Hamburg, 6 Kilometer stockend zwischen Hamburg-Hausbruch und Othmarschen. Die A23 Hamburg Richtung Heide ist zwischen Schenefeld und Hanerau-Hademarschen nach einem Unfall gesperrt, dadurch gibt es Stau. A24 Hamburg Richtung Berlin zwischen Rheinbeek und Schwarzenbeek-Grande, 5 Kilometer Stau wegen Bauarbeiten. Und 7 Kilometer auf der A2 Dortmund Richtung Hannover zwischen Feldheim und Rehren nach einem Unfall. Eine sichere und gute Fahrt.
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7: Guten Tag. Hallo und herzlich willkommen bei unserem gemeinsamen Wohlfühlprogramm. Ich bin Carsten Gross, Spitzname Eddie. Gleich erinnern wir an einen großen Unterhalter, der sich selbst den Spitznamen Heinrich gegeben hat. Raten Sie mal noch ein paar Titel mit. Bartha Illitsch und Michelle kommen vorweg.

0: Heute haben wir schon mehrmals den großartigen Paul Anka im Programm hier bei NDR Schlager gefeiert. Machen wir später auch gleich nochmal. Heute aber wäre auch einer der ganz großen Unterhaltungskünstler der deutschen Nachkriegsgeschichte 98 geworden. Dabei war er gebürtiger Brite. Seinen Spitznamen hat er sich in einer Radiosendung selbst verpasst. Heinrich Pumpernickel. Das ist nur eine klitzekleine Randnotiz in der sensationellen Karriere von Chris Howland. Vorsicht Kamera und Musik aus Studio B waren zwei Fernsehstationen des Vollblutunterhalters. Dabei hat er in erster Linie die deutsche Radiolandschaft revolutioniert.
1: Man spielt mit der Fantasie von Publikum und jeder Hörer muss mitarbeiten in seinem Gehirn. Es ist genau, wenn man ein Buch liest. Man liest, dass der Mann hat, der hinkt oder hat einen braunen Anzug an oder was weiß ich. So ist Funk. Und das ist, was ich liebe. Man soll bescheiden in Funk arbeiten. Und wenn man Erfolg hat, dann gut, dann weiter so. Aber nicht versuchen, größer zu sein, als man in Wirklichkeit ist. Da liebe ich Rundfunk. Oh ja, das ist wirklich mein zweiter Liebe. Mein dritter, meine Frau ist Nummer eins.
0: Die Stimme, der Typ und seine Sicht auf die Unterhaltung, das ist für mich einfach grandios. Er war für mich der größte Radiounterhalter. Vielen Dank für die Inspiration, Chris Howland. Und natürlich hat er auch ganz wunderbar gesungen.
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die ewigen Zweiten, vielleicht sogar nur Dritten hinter den Fab Four. Das waren die Hollies und Sorry, Suzanne. Das heißt so viel wie, oh schade, ist schon vorbei. Aber es gibt ja ein Wiederhören hier bei NDR Schlager. Wir sind im Norden zu Hause und haben natürlich den Kaiser der deutschen Schlagerstars im Programm. Und das so kurz vor der Kaisermania am Elbufer in Dresden. Bitteschön!

0: Siehst du wohl, die Deutsche Bahn hat tolle Zahlen abgeliefert, ist plötzlich in der Erfolgsspur. Da wird sogar von Gewinn gesprochen, also keine roten Zahlen. Und NDR Schlager hat auch gleich die Hymne zum Erfolg. Das war Siv Inger in ihrem San Diego Train. Ich weiß gar nicht, ob er hier auch so eine Bahncard hat.
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0: Das Schlager-ABC. Dunkle Haare, sympathisches Lächeln, strahlend weiße Zähne. Kein Wunder, dass der junge Ludwig Franz Hirtreiter erst einmal für den Film entdeckt wurde. Später sollte er sich den Künstlernamen Rex Gildo zulegen. An den plötzlichen Erfolg musste sich der junge Niederbayer aber erst einmal gewöhnen.
1: Am Anfang fiel es mir sehr schwer, wie ich in diesen Beruf eingestiegen bin, weil man ist natürlich sehr schüchtern. Aber mit der Zeit kann man damit umgehen und eigentlich ist es sehr schön, wenn die Leute einen mögen.
0: Rex Gildo spielte in über 30 Filmen mit. Den Höhepunkt seiner Popularität erreichte er in den 60er und 70er Jahren als Schlager-Ikone. Rex Gildo erinnert sich gerne, vor allem an seinen ersten ganz großen Hit.
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1: Ach, das war eine sehr schöne Zeit. Und vor allen Dingen, also wenn es sein muss, also wie ich das zum ersten Mal im Autoradio gehört habe, dass ich Platz 1 bin ich natürlich fast ausgeflippt.

0: Also den werde ich nie mehr los, das ist ganz klar, weil ich kann mich erinnern, vor ein paar Jahren wollte ich ihn also bewusst mal weglassen und dann hat eben der ganze Saal Hossa Hossa geschrien und da war mir eigentlich klar, dass das Lied gehört mit zu meinem Repertoire.
1: Seine Erfolgsschlager waren Segen und Fluch zugleich. Zwar hatte Rex Gildo in den 80er und 90er Jahren noch einige Achtungserfolge, doch seine Fans wollten die alten Hits hören. Es begann eine schwierige Zeit für ihn, mit Alkohol, Medikamenten und gesundheitlichen Problemen.
0: Dieser doppelte Bandscheibenschaden, der also ohne mein Wissen mit Cortison behandelt wurde und dadurch war ich also eigenartig und da kamen die Schlagzeilen, also dass ich zu viel trinke. Also es tat schon weh damals, aber ich bin eine Kämpfernatur und dachte, das überlebst du auch.
1: Das tat er nicht. Am 26. Oktober 1999 starb Rex Gildo an den Folgen seiner Verletzung, die er sich bei einem Sprung aus dem Fenster seiner Münchner Wohnung zugezogen hatte.

Der wusste schon vor über 40 Jahren, dass Abschied ein sehr scharfes Schwert sein kann. Unverkennbar, Roger Whittaker. Gute Nachricht so nebenbei, musikalisch müssen wir uns ja von ihm überhaupt nicht verabschieden, hier bei NDR Schlager. Wir sind im Norden zu Hause und werden demnächst einen sogenannten verlorenen Sohn wieder begrüßen können. In Emden, glaube ich. Dazu mehr nach Peter Sebastian und Marion. Jetzt geht's rund.

Gute Laune ist seine Kernkompetenz. Aktuelle Single von Peter Sebastian. Damit kann ich leben. Ich kenne einen, der muss sein Leben komplett neu aufstellen. Denn leicht hat das bestimmt von Anfang an nicht gehabt. Der Thorsten Höllerich, Sohn der Schlagerlegende Roy Black. Nach über 20 Jahren Auslandsaufenthalt in Kolumbien kehrt er jetzt zurück nach Deutschland. Er möchte mit 50 Jahren nochmal völlig von vorne anfangen. Zunächst zieht es Thorsten Höllerich zu einem Freund in die Nähe von Emden und dort möchte er sich eine neue Zukunft aufbauen. Ja, und wenn es ihm gefällt, auch weiter dort leben. Zu diesem Neustart wünschen wir ihm alles Gute, Glück und vielleicht hier und da ein paar helfende Hände.

Noch so ein Schlager-Original aus der Vergangenheit. Paulchen Kuhn, wie ihn alle genannt haben. Unser Mann am Klavier. Ich sehe den auch direkt vor mir. Natürlich bin auch ich mit Paul Kuhn und der deutschen Unterhaltungsfernseh-Nachkriegslandschaft aufgewachsen. Hat sich eingebrannt, sein Gesicht und vor allem seine Art so seitlich dem Publikum zugewandt, Klavier zu spielen. Herrlich. Ja, das ist genau das Richtige für einen sentimentalen Donnerstagnachmittag, weil wir Träumer sind bei NDR Schlager. Hier ist Christian Leis.

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1: Um 17 Uhr mit Benjamin Kirsch. Die Deutsche Bahn kommt langsam aus der Krise. Erstmals seit Jahren hat der bundeseigene Konzern wieder schwarze Zahlen geschrieben. Der Gewinn im ersten Halbjahr lag bei 147 Millionen Euro. Aus der NDR Nachrichtenredaktion Daniel Runge.
2: Das Geschäft im Fernverkehr brummt, aber auch im Regionalverkehr geht es aufwärts. Die Züge sind besser ausgelastet, vor allem seit April. Da sind nämlich viele Pendler vom Auto auf die Bahn umgestiegen, wegen der hohen Spritpreise, aber auch wegen attraktiver Rabattaktionen. Problematischer sieht's beim Thema Pünktlichkeit aus. Nur 59% der Fernzüge kamen im ersten Halbjahr mit weniger als 6 Minuten Verspätung ins Ziel. Und wegen der vielen Baustellen im Streckennetz der Bahn wird sich daran auch nicht so schnell was ändern.
1: Aus der Bundespolitik kommen Forderungen, den Hitzeschutz zu verbessern. Das Robert-Koch-Institut hatte zuvor eine neue Schätzung veröffentlicht. Demnach sind in diesem Jahr schon fast 10.000 Menschen in Deutschland an den Folgen von Hitze gestorben. Aus Berlin Andreas Fischer.
3: Der ehemalige Bundesgesundheitsminister Karl Lauterbach von der SPD sagte der Rheinischen Post, jetzt komme es darauf an, zu retten, was noch zu retten sei. Als konkrete Maßnahmen fordert Lauterbach unter anderem Kälteräume und Hitzetelefone, die bei gefährdeten Menschen zum Beispiel nachfragen, ob sie genügend trinken. Die Linken-Fraktion im Bundestag betont heute, wie gefährlich Hitzewellen vor allem für pflegebedürftige Menschen sind. Deswegen fordert die Linke, Pflegeheime hitzefest zu machen. Die Länder müssten Verschattung, Kühlung und klimaresiliente Gebäude finanzieren.
1: Tausende Migranten aus Nordafrika haben die spanische Exklave Ceuta gestürmt. Sie hätten erst die Sperranlagen und dann auch den Grenzzaun überwunden. Videos zeigen hunderte Jugendliche, teilweise nur in Badehose, die über den Strand und durch die Stadt laufen und es lebe Spanien rufen. Sicherheitsbehörden bestätigten einen Massenansturm, wollten aber noch keine Zahlen nennen. Erst vor kurzem waren mehr als 1.500 Migranten bis nach Ceuta geschwommen. Die Regionalregierung fordert einen Einsatz der spanischen Armee. Ceuta und die zweite Exklave Melilla liegen in Marokko, gehören aber Spanien. Sie sind die einzige Landgrenze der EU zu Afrika. Bei dem in Polen abgestürzten Flugobjekt handelt es sich nach polnischen Angaben um eine russische Rakete. Die gefundenen Trümmerteile deuten laut Ministerpräsident Tusk auf einen Marschflugkörper hin. Demnach passen sie zu einer Raketenart, die Russland immer wieder bei Angriffen auf die Ukraine einsetzt, wie zuletzt in der vergangenen Nacht. Nach den Worten von Tusk ist aber nicht davon auszugehen, dass Russland mit der Rakete bewusst Polen angreifen wollte. In Hamburg ist der Transport der neuen Sternbrücke durch eine eng bebaute Hauptstraße unterbrochen worden. Die knapp 4000 Tonnen schwere Stahlkonstruktion hat bisher etwa 50 Meter zu ihrem Ziel zurückgelegt, also ein Zehntel der gesamten Route. Wie der Transport heute weitergehen soll, erklärt Projektleiterin Jana Wittmeier von der Deutschen Bahn.
4: Der Transportweg wird gerade sukzessive vorbereitet, aber da wir gerade unvorhergesehen länger brauchen an der einen Stelle, haben wir uns entschieden, dass wir die Fachfirma Mammut in die Ruhe schicken, damit die dann wieder ihre Kräfte sammeln und für den Transport zur Verfügung stehen. Die können nämlich auch nicht 24 Stunden durcharbeiten. Jetzt werden wir aber auch den Transport ab 19, 20 Uhr fortführen und dann den Einbau vornehmen. Damit sind wir dann wieder im ursprünglichen Terminplan.
1: Projektleiterin Jana Wittmeier. Die Fußball-Bundesliga meldet einen Zuschauerrekord. Noch nie waren die Stadien in der ersten und zweiten Liga so voll wie in der Saison 25/26. Insgesamt verkauften die 36 Clubs über 21 Millionen Tickets. Das entspricht einem Zuschauerschnitt von 35.000 pro Spiel. Der Aufstieg der Traditionsvereine 1. FC Köln und Hamburger SV führte zu deutlich mehr Ticketverkäufen in Liga 1 und einem leichten Rückgang in Liga 2. Das waren die Nachrichten. Das Wetter in Norddeutschland. Längerer Sonnenschein, im Verlauf kräftige Schauer und Gewitter, Höchstwerte 21 Grad auf Amrum bis 34 Grad in Pasewalk. In der Nacht abziehende Schauer, Tiefstwerte 19 bis 14 Grad. Morgen heiter bis wolkig, einzelne Schauer 21 bis 30 Grad. Am Sonnabend Sonne und Wolken, vereinzelt Schauer 20 bis 26 Grad. Und am Sonntag heiter bis sonnig, später im Süden Schauer 21 bis 30 Grad. Es ist jetzt 17.05 Uhr.
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1: Etappe 1. Fehmarn Richtung Lübeck zwischen Scharbeutz und Rathekau streckenweise Stau oder stockender Verkehr. A1 Hamburg Richtung Osnabrück zwischen Bremerkreuz und Hemelingen 5 Kilometer stockend wegen Bauarbeiten. 4 Kilometer auf der A1 Osnabrück Richtung Bremen zwischen Dreieck Stur und Bremen-Hemelingen. A2 Dortmund Richtung Hannover zwischen Feldheim und Rehren 9 Kilometer Stau nach einem Unfall. 3 Kilometer auf der A7 Flensburg Richtung Hamburg zwischen Hamburg-Stellingen und dem Elbtunnel. 6 Kilometer auf der A7 Hamburg Richtung Hannover nach einem Unfall zwischen Schneferdingen und Soltau Süd. A7 Hannover Richtung Hamburg zwischen Hamburg-Hausbruch und Othmarschen 6 Kilometer stockend. 3 Kilometer auf der A21 Bargteheide Richtung Kiel zwischen Bad Oldesloe Süd und Lezen. Die A23 Hamburg Richtung Heide ist zwischen Schenefeld und Hanerau-Hademarschen nach einem Unfall gesperrt, dadurch gibt es Stau. Und 4 Kilometer Stau auf der A24 Hamburg Richtung Berlin zwischen Rheinbeek und Schwarzenbeek-Grande. Viel Geduld und gute Fahrt.
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5: Wissen Sie eigentlich, wie das bei unseren Promis, bei unseren Schlagerstars läuft? Nicht anders als bei uns. Morgens Fremde, mittags Freunde und abends vielleicht schon zusammen ins Kino. So singt es zumindest Howard Carpendale. Ich bin Carsten Gross und werde mir seinen guten Rat mal ganz genau anhören. Fremde oder Freunde? Bitteschön, Howie.

heute mal in einer Doppelrolle. Die Partnerin von Nino De Angelo. Engel und Teufel. Kennen Sie eigentlich den Ausdruck, in einen Jungbrunnen gefallen? Das ist ja keine Tragödie, sondern für Menschen wie den Kanadier Paul Anka ein echter Segen. Er feiert nämlich heute seinen 85. Geburtstag. Glückwunsch. Und abgesehen davon, dass man es ihm ja gar nicht ansieht, ist er auch noch mächtig, drahtig, vital und aktiv. Regelmäßig zieht es Paul Anka in große Konzerthallen und seine Hits lesen sich wie ein Poplexikon. Puppy Love, Diana und Put Your Head on My Shoulder. Das alles hat er selbst gesungen und geschrieben. My Way für Frank Sinatra, She's a Lady für Tom Jones. Eine traumhafte, über 60-jährige Karriere. Ja, und der Traum geht für Paul Anka und seine Fans ja weiter. Bereits Mitte August steigt er dann wieder aus seinem Jungbrunnen und präsentiert sich und seinen Fans mit diesem Welthit. Jetzt musst du dich mal entscheiden, Carsten. Paul Anka zeigt uns, wie das ist, richtig schön älter zu werden.

Musik, die auch mal schweigt, wenn uns der alte Fischer nachts die Sterne.

Das ist ein richtig großer, ganz genau 2 Meter. Peter Rubin mit seinem Evergreen. Wir zwei fahren irgendwo hin. Sie merken schon, ich höre und singe das ganz gerne, weil ich das tatsächlich ganz oft spiele, wenn ich mich mit Freunden oder meiner Frau irgendwo auf den Weg hin mache. Sei es nur in die Shoppingmeile um die Ecke, das kann ja Stunden dauern, oder auf dem Kurzurlaub übers Wochenende oder vielleicht zum wohlverdienten Sommerurlaub. Wir zwei fahren irgendwo hin. Hauptsache, sie kommen heil und sicher an mit NDR Schlager in einem Auto mit DAB Plus Radio. Das wäre super. Gute Fahrt. Oder auch sonst. Mit der Bahn wird ja immer interessanter und auch preislich faszinierender. Hauptsache, sie sind glücklich. So heißt auch der Titel von Wind. Weißt du,

Land. Der Hit am Donnerstagnachmittag kommt von den Moonbeats. Wind in deinen Haaren. Das kannst du laut sagen. Es wird schon fast ein bisschen bedrohlich. Zumindest hier in Hannover im Innenhof. Da kann man geradezu sehen, wie der Sturm aufgezogen ist. Es ist immer noch sehr, sehr ungemütlich, weil heiß und schwül warm. Dafür fliegen aber schon ganz viele Blätter durch die Gegend und der ein oder andere Schauer hat sich ja auch angekündigt. Also, wenn Sie nicht unbedingt müssen, dann bleiben Sie nicht draußen, sondern gehen nach Hause. Da sind Sie sicher aufgehoben. Machen Sie das Radio an und träumen Sie meinetwegen von mediterranen Momenten. Hier kommen solche von Alan Sorrenti.

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0: Das hat man nicht nur gehört, das merkt man regelrecht. Er hatte zeitlebens die gute Laune im Gepäck. Und damit ist er ja auch genau richtig hier bei NDR Schlager im Norden zu Hause. Gleich schon 5:35 an diesem Wochenende geht's schon am Elbufer los mit der Kaisermania. Aber keine Bange, er wird sich nicht verausgaben.
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Kommt's mir nur so vor? Oder ist das der Kinderchor aus der Sesamstraße? Ich bin tatsächlich noch mit Bibo, dem großen, 2 Meter großen, gelben, komischen Vogel aufgewachsen. Manchmal bin ich sogar zu spät zur Schule gekommen, weil ich unbedingt morgens noch die Sesamstraße gucken wollte. Das waren ganz, ganz tolle Zeiten. Und irgendwie müssen sie ja so prägend gewesen sein, dass ich mich heute eigentlich noch so gerne und so gut daran erinnern kann, als wäre es gestern gewesen. Wir sind heute aber schon am letzten Donnerstag im Juli 2026. Wir haben neue, frische Musik von Alessa. Die hatte ich auch schon mal zu Gast hier. Das war eine ganz tolle Stunde mit der Österreicherin aus Graz. Sie wird bald ein neues Album präsentieren, das heißt Spielerin. Und ich spiele jetzt die erste Single daraus, Zwischen deinen Zeilen. Hier ist Alessa.

Super, klasse, toll, einfach sensationell, dass Sie es einrichten konnten, dass Sie pünktlich waren. Der Fernando Express hat nämlich nochmal Station gemacht, hier bei NDR Schlager im Norden zu Hause. Ja Mensch, auch ich wünsche Ihnen ganz fantastische Sommerträume, auch wenn das Wetter irgendwie eine 180-Grad-Wende gemacht hat. Eine kleine Abkühlung zur Nacht tut uns allen ganz gut. Morgen früh dann geht's los mit Kaya Lass. Ich stepp dann am Nachmittag wieder rein. Ich bin Carsten Gross und wünsche Ihnen noch einen ganz tollen Abend hier mit unserem gemeinsamen Wohlfühlprogramm. Ich mach jetzt hier den Benny Quick. Da kommt er auch schon vorbeigeknattert mit seiner Motorbiene.

0: 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Um 18 Uhr mit Klaas Christoffersen. Die Europäische Fußballunion UEFA droht im Machtkampf mit dem Weltverband FIFA mit einer Eskalation. Hintergrund sind Pläne von FIFA-Präsident Infantino, einen Teil der kommerziellen Rechte etwa an der Weltmeisterschaft an Investoren zu verkaufen. Aus Köln Luise Kropp.
1: Nach SID-Informationen wurde auf der Dringlichkeitssitzung aller 55 Nationalverbände am Donnerstagnachmittag ein Boykott aller FIFA-Turniere für den Fall beschlossen, dass Infantino seinen Investorendeal durchdrückt. Dies hatte zuerst die britische Zeitung The Times berichtet. Die FIFA und ihr Präsident sind in ihrem Plan, Anteile an der WM zu verkaufen, offensichtlich bereits fortgeschritten. Laut übereinstimmender Medienberichte soll Infantino den Mitgliedsverbänden eine Zustimmungsfrist bis zum 19. September gesetzt haben. Die Verbände werden mit hohen Summen und der Aussicht auf eine nochmals erweiterte WM geködert. Eine einfache Mehrheit soll ausreichen, um die Vorhaben umzusetzen. Ein drohender Boykott der UEFA könnte Infantinos Pläne aber massiv ins Wanken bringen.
0: Die Deutsche Bahn kommt langsam aus der Krise. Erstmals seit Jahren hat der bundeseigene Konzern wieder schwarze Zahlen geschrieben. Der Gewinn im ersten Halbjahr lag bei 147 Millionen Euro. Aus der NDR-Nachrichtenredaktion Daniel Runge.
2: Das Geschäft im Fernverkehr brummt, aber auch im Regionalverkehr geht es aufwärts. Die Züge sind besser ausgelastet, vor allem seit April. Da sind nämlich viele Pendler vom Auto auf die Bahn umgestiegen, wegen der hohen Spritpreise, aber auch wegen attraktiver Rabattaktionen. Problematischer sieht's beim Thema Pünktlichkeit aus. Nur 59% der Fernzüge kamen im ersten Halbjahr mit weniger als 6 Minuten Verspätung ins Ziel. Und wegen der vielen Baustellen im Streckennetz der Bahn wird sich daran auch nicht so schnell was ändern.
0: Aus der Bundespolitik kommen Forderungen, den Hitzeschutz zu verbessern. Das Robert-Koch-Institut hatte zuvor eine neue Schätzung veröffentlicht. Demnach sind in diesem Jahr schon fast 10.000 Menschen in Deutschland an den Folgen von Hitze gestorben. Aus Berlin Andreas Fischer.
3: Der ehemalige Bundesgesundheitsminister Karl Lauterbach von der SPD sagte der Rheinischen Post, jetzt komme es darauf an, zu retten, was noch zu retten sei. Als konkrete Maßnahmen fordert Lauterbach unter anderem Kälteräume und Hitzetelefone, die bei gefährdeten Menschen zum Beispiel nachfragen, ob sie genügend trinken. Die Linken-Fraktion im Bundestag betont heute, wie gefährlich Hitzewellen vor allem für pflegebedürftige Menschen sind. Deswegen fordert die Linke, Pflegeheime hitzefest zu machen. Die Länder müssten Verschattung, Kühlung und klimaresiliente Gebäude finanzieren.
0: Im Waldbrandgebiet bei Bordeaux kehrt vorsichtiger Optimismus ein, denn die Flammen springen nicht mehr auf neue Gebiete über. Aus den Waldbrandgebieten in der Gironde, Jean-Marie Magro.
4: Die Autobahn von Bordeaux bis in den Süden in die baskische Stadt Bayonne, die eine Woche lang gesperrt war, wurde um 14 Uhr wieder geöffnet. Die Behörden haben außerdem über 80.000 Bewohnern aus 9 verschiedenen Gemeinden wieder erlaubt, ihre Häuser zu betreten. Allerdings waren diese Gemeinden nicht vom Feuer befallen, sondern nur aus Vorsicht frühzeitig geräumt worden. Die Zonen, in denen die mehr als 3.300 Einsatzkräfte gegen die Flammen ankämpfen, sind für die Zivilbevölkerung noch immer nicht betretbar.
0: In Hamburg ist der Transport der neuen Sternbrücke durch eine eng bebaute Hauptstraße unterbrochen worden. Die knapp 4000 Tonnen schwere Stahlkonstruktion hat bisher etwa 50 Meter zu ihrem Ziel zurückgelegt, also ein Zehntel der gesamten Route. Wie der Transport heute weitergehen soll, erklärt Projektleiterin Jana Wiedmeier von der Deutschen Bahn.
5: Der Transportweg wird gerade sukzessive vorbereitet, aber da wir gerade unvorhergesehen länger brauchen an der einen Stelle, haben wir uns entschieden, dass wir die Fachfirma Mammut in die Ruhe schicken, damit die dann wieder ihre Kräfte sammeln und für den Transport zur Verfügung stehen. Die können nämlich auch nicht 24 Stunden durcharbeiten. Jetzt werden wir aber auch den Transport ab 19, 20 Uhr fortführen und dann den Einbau vornehmen. Damit sind wir dann wieder im ursprünglichen Terminplan.
0: Projektleiterin Jana Wiedmeier. Das waren die Nachrichten. Das Wetter in Norddeutschland. Abends immer mehr Wolken. Der Deutsche Wetterdienst warnt für Niedersachsen von der Lüneburger Heide bis zur Elbe und im westlichen Mecklenburg-Vorpommern vor schweren Gewittern mit Orkanböen, Starkregen und Hagel. Höchstwerte 21 Grad auf Amrum bis 34 Grad in Pasewalk. In der Nacht abziehende Schauer und Gewitter, Tiefstwerte 19 bis 14 Grad. Morgen heiter bis wolkig, hier und da Schauer oder Gewitter bei 21 bis 30 Grad. Und am Sonnabend Sonne und Wolken, einzelne Schauer 20 bis 26 Grad. Es ist 18.05 Uhr.
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0: Mit Stau oder stockendem Verkehr ab 3 Kilometern Länge. A1, Fehmarn Richtung Lübeck, zwischen Scharbeutz und Rathekau streckenweise Stau oder stockender Verkehr. A1 Hamburg Richtung Osnabrück, zwischen Bremer Kreuz und Hemelingen 3 Kilometer stockend. A1 Osnabrück Richtung Bremen, zwischen Dreieck Stur und Bremen-Hemelingen 3 Kilometer stockender Verkehr vor der Baustelle dort. A2 Dortmund Richtung Hannover, zwischen Veltheim und Rehren 3 Kilometer Stau nach einem Unfall. A7 Hamburg Richtung Hannover, zwischen Schneferdingen und Soltau Süd 5 Kilometer stockender Verkehr nach einem Unfall dort. A7 Hannover Richtung Hamburg, zwischen Hamburg-Hausbruch und Othmarschen 4 Kilometer stockend. Und A24 Hamburg Richtung Berlin, zwischen Rheinbeek und Schwarzenbeek-Grande 3 Kilometer Stau wegen Bauarbeiten. Überall da, wo es geht, Ihnen eine gute Fahrt.
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1: Eigentlich sollte die Sternbrücke im Hamburger Stadtteil Altona schon fast an ihrem Ziel sein. Seit heute Vormittag war sie auf dem Weg zu ihrer Einbaustelle, aber der Transport steht seit einigen Stunden still. Erst heute Abend soll es für den 3.700 Tonnen schweren Bau weitergehen. Aus Hamburg, Oliver Wuttke.
2: Es sah nach einem gelungenen Start aus für Deutschlands größten Schwertransport. Nach 50 Metern dann die erste Pause. Abschnitt für Abschnitt sollte es bis zum Abend vom Schulterblatt bis zum Einbauort gehen. Aber dann kam der Strategiewechsel. Nun wird erst einmal die gesamte Fahrstrecke vorbereitet. Danach soll es in einem Rutsch weitergehen. Und die Transportarbeiter einer Spezialfirma, die machen Pause, weil sie ihre Millimeterarbeit bis in die Nacht fortsetzen sollen. Verkehrssenator Agnes Tjalks.
3: Dieser Brückentransport ist schon sehr beeindruckend mitten in der Stadt. Und gleichzeitig ist das natürlich hier auch nicht nur eine ingenieurstechnische Meisterleistung, sondern auch eine Baustellenkoordinationsleistung der Extraklasse.
2: Nicht weniger als 14 verschiedene Gewerke sind an diesem Transport beteiligt. Sie alle bereiten sich nun auf einen langen Abend und womöglich auf eine lange Nacht vor. Denn auch ein drohendes Gewitter mit Windböen kann hier noch für Verzögerungen sorgen. Die großen Trauben von Schaulustigen haben sich übrigens in der Mittag aufgelöst, aber immer noch schauen Hunderte hier dem Stillstand zu.
1: Fast überall hat dieser Tag mit viel Sonnenschein und Wärme begonnen, aber jetzt drohen in Teilen Norddeutschlands Unwetter. Der Deutsche Wetterdienst hat entsprechende Warnungen herausgegeben. Marius Zekri mit den Einzelheiten.
4: Zwischen der Lüneburger Heide und im Westen Mecklenburgs rechnet der Deutsche Wetterdienst bis ca. 20 Uhr mit einzelnen schweren Gewittern, Starkregen und Hagel. Außerdem sind Orkanböen mit Windgeschwindigkeiten bis zu 120 km/h möglich. Für den Süden Niedersachsens, Hamburg, das südöstliche Schleswig-Holstein und Teile Vorpommerns rechnen die Meteorologen mit schweren Sturmböen und schwerem Gewitter. Experten warnen vor dem Aufenthalt in der Nähe von Bäumen, da ihre belaubten Äste dem Wind große Angriffsflächen bieten. Wer Gegenstände im Garten hat, die umherfliegen könnten, sollte sie ins Haus holen oder gegen Wegfliegen sichern. Wegen der aktuellen Wetterprognosen hat die Niedersächsische Landesgartenschau in Bad Nenndorf heute schon früher geschlossen. Das Maschseefest in Hannover öffnet wetterbedingt erst um 20 Uhr. Auch morgen ist die Gefahr von Sturmböen und Unwettern in weiten Teilen des Nordens groß. Allerdings wird es dann nicht mehr ganz so heiß wie heute.
1: Bis Sonntag feiern rund 85.000 Fans in Wacken bei einem der bedeutendsten Heavy-Metal-Festivals der Welt. Seit 1990 ist der kleine Ort in Schleswig-Holstein einmal im Jahr ein Paradies für Headbanger. Und dabei ist das Festival jedes Jahr größer geworden, auch was den Platzbedarf angeht. Isabel Lerch berichtet.
5: Satellitenbilder zeigen, dass die Veranstaltungsfläche seit den Anfängen im Jahr 1990 um das 13-fache gewachsen ist. Etwa 270.000 Quadratmeter groß ist das Wackengelände mittlerweile. Das entspricht etwa 38 Fußballfeldern. Dabei ist die tatsächliche Veranstaltungsfläche nur der kleinste Teil des Festivals. Denn der Raum, den die gesamte Infrastruktur drumherum einnimmt, ist noch einmal deutlich größer. Auf einem Areal von insgesamt 4,2 Millionen Quadratmetern erstrecken sich die zugehörigen Campingplätze, der Backstage-Bereich sowie Flächen für die Sicherheit und Logistik des Festivals.
1: Unter den heißen Temperaturen leiden nicht nur viele Menschen im Norden, sondern auch Pflanzen. Auch Äpfel können beispielsweise einen Sonnenbrand oder einen Hitzekollaps bekommen. Das schädigt das Fruchtfleisch und macht die Äpfel schwer verkäuflich. Und das stellt viele Apfelbauern vor Probleme. Franz Fanta hat einen von ihnen im mecklenburgischen Wittenburg besucht.
6: Jakob Österreicher vom Obstgut Korsen ist in seiner Plantage bei Bordin unterwegs, pflückt einen Apfel vom Baum, einen mit Hitzeschaden.
7: Hier geht der Sonnenbrand leicht los und hier ist es verbrannt. Das heißt, die Fläche an der Stelle ist schon von Sonnenbrand befallen.
6: Die dunklen, verkrusteten Stellen sind damit ein Verlust für den Landwirt. Auf 100 Hektar baut Jakob Österreicher Tafeläpfel an. Möglicher Ertrag fast 3000 Tonnen. Vorausgesetzt, der Sonnenbrand hält sich in Grenzen. Österreicher setzt sich zur Wehr, kühlt seine Früchte aktiv herunter.
7: Ja, tatsächlich nutzen wir hier die Frostschutzregelung, die wir sonst im Frühjahr nehmen, um unsere Blüten zu schützen gegen Frost. Können wir das jetzt wieder nutzen, um eben uns gegen die Hitze zu schützen?
6: Daten des Deutschen Wetterdienstes zeigen, die Wahrscheinlichkeit für Hitzewellen ist in den vergangenen 70 Jahren gestiegen. Die Anzahl der Tage mit 30 Grad und mehr hat sich verdreifacht. Hitzeschäden in der Landwirtschaft seien direkte Folgen des Klimawandels, so Agrarberater Rolf Hornig.
8: Der Sonnenbrand ist in allen Apfelbetrieben in Mecklenburg-Vorpommern ein Problem. Klimatisierende Beregnung ist sicherlich momentan das probate Mittel.
6: Grundwasser ist dafür nicht geeignet, scheidet wegen seines hohen Eisengehalts aus. Niederschlagswasser in einem System aus mehreren Teichen aufzufangen, bleibt für Jakob Österreicher die einzige Option.
7: Wenn das verbraucht ist, ist alle. Dann haben wir keine Chance mehr, uns weiterhin zu schützen, sei es gegen Frost oder gegen die Hitze an der Stelle.
6: Nur ausreichend Niederschläge können seine Ernte retten. Klar ist, die Hitze ist eine Gefahr für die Äpfel. Die Gegenmaßnahmen treiben die Kosten in die Höhe. Für die Apfelbauern und am Ende auch für die Verbraucher.
1: Unsere Reporter und Korrespondentinnen berichteten aus den norddeutschen Bundesländern.

0: 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Um 19 Uhr mit Klaas Christoffersen. Die UEFA droht dem Weltverband FIFA offiziell mit einem WM-Boykott. Hintergrund ist der Plan, einen Teil der kommerziellen Rechte an Weltmeisterschaften an private Investoren zu vergeben. Aus der NDR-Sportredaktion Tide Tedinger.
1: Die Entscheidung, so heißt es, sei einstimmig gefällt worden. Im Vorfeld hatte sich mit Tschechien zumindest ein Abweichler gezeigt. Jetzt aber ziehen offenbar alle 55 Mitgliedsverbände mit. Damit steigt der Druck auf FIFA-Boss Gianni Infantino beträchtlich, denn ein WM-Turnier ohne große Nationen, wie beispielsweise Spanien, Weltmeister bei Männern und Frauen, Frankreich, England, Italien und Deutschland, würde natürlich immens an sportlichem Wert verlieren. Die WM wäre deutlich weniger attraktiv für große Investoren.
0: Aus der Bundespolitik und von Organisationen wie Greenpeace kommen Forderungen, den Hitzeschutz zu verbessern. Nach einer Schätzung des Robert-Koch-Instituts sind in diesem Jahr schon fast 10.000 Menschen in Deutschland an den Folgen von Hitze gestorben. Aus Berlin Andreas Fischer.
2: Der ehemalige Bundesgesundheitsminister Karl Lauterbach von der SPD sagte der Rheinischen Post, jetzt komme es darauf an, zu retten, was noch zu retten sei. Als konkrete Maßnahmen fordert Lauterbach unter anderem Kälteräume und Hitzetelefone, die bei gefährdeten Menschen zum Beispiel nachfragen, ob sie genügend trinken. Die Linken-Fraktion im Bundestag betont heute, wie gefährlich Hitzewellen vor allem für pflegebedürftige Menschen sind. Deswegen fordert die Linke, Pflegeheime hitzefest zu machen. Die Länder müssten Verschattung, Kühlung und klimaresiliente Gebäude finanzieren.
0: Nach den jüngsten Attacken auf die Ukraine und dem Einschlag einer Rakete auf unbewohntem polnischem Gebiet hat Kanzler Merz Russland scharf kritisiert. Er beklagte, dass es erneut viele zivile Opfer gegeben hat. Auch der Vorfall in Polen zeuge von Rücksichtslosigkeit und Eskalationsbereitschaft, so Merz weiter. Der polnische Ministerpräsident Tusk erklärte, er gehe davon aus, dass es sich um einen russischen Marschflugkörper handle, dies aber keine gezielte Attacke gewesen sei. Erstmals seit Jahren hat die Deutsche Bahn im ersten Halbjahr wieder einen Gewinn erzielt. Unterm Strich wurde in den ersten 6 Monaten ein Plus von 147 Millionen Euro verzeichnet. Der Umsatz stieg leicht auf 13,6 Milliarden Euro. Offenbar auch wegen der hohen Spritpreise zählte die Bahn rund 960 Millionen Fahrgäste. Das sind 1,8% mehr als im Vorjahreszeitraum. Das waren die Nachrichten. Das Wetter in Norddeutschland. Der Deutsche Wetterdienst warnt für das Gebiet von der Lüneburger Heide bis zur Lübecker Bucht vor schweren Gewittern mit Orkanböen, Starkregen und Hagel. In der Nacht abziehende Schauer und Gewitter, Tiefstwerte 19 bis 14 Grad. Morgen heiter bis wolkig, hier und da Schauer oder Gewitter bei 21 bis 30 Grad. Am Sonnabend Sonne und Wolken, einzelne Schauer und Werte zwischen 20 und 26 Grad. Es ist 19.03 Uhr.
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0: Wir melden Stau oder stockenden Verkehr ab 3 Kilometern Länge. A1, Fehmarn Richtung Lübeck, zwischen Scharbeutz und Rathekau streckenweise Stau oder stockender Verkehr. A1, Lübeck Richtung Hamburg, zwischen Kreuz Lübeck und Kreuz Bagdader Heide, 3 Kilometer stockend. A2, Dortmund Richtung Hannover, zwischen Lauenau und Garbsen, 4 Kilometer stockend. Die A19 Rostock Richtung Berlin ist zwischen Güstrow und Krakow wegen Löscharbeiten gesperrt. Und A24 Hamburg Richtung Berlin zwischen Rheinbeek und Schwarzenbeek-Grande 3 Kilometer Stau wegen Bauarbeiten. Kommen Sie gut an Ihr Ziel.
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1: Und wenn man alle ein Handy hat oder zumindest ein Brucken darf, dann kann man sich gut die App Platt mit Beo downloaden. Da kann man Plattdütsch mit lernen und da kann man nämlich auch ein ganz feines Spiel spielen. Das Spiel heißt Twee Tosorm. Das hat so eine Funktion als Memory und Quartett.
0: Ja, und Platt mit Beo, das ist ganz einfach über Sögmaschinen zu finden. 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
1: Moin von Binnenland und Waterkant mit Gerrit Hoss.
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1: Friedhelm Brockmann sucht seine Tochter. 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
4: Eine Zeit lang habe ich mir gedacht, ja, geht gar nicht wieder. So, und dann plötzlich mit, was weißt du, fällt dann Pfaffthein, sagst du, Mensch, Papa, ich will Landwirtschaft lernen. Ich sag, was soll da denn nun? Lade man werden, ne? 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
2: 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Ich glaube, das ist fast unmöglich, sich da mit eigener Hand aufzubauen. Also das gilt glücklich nur, wenn du irgendwie über gaue Kontakte irgendwie die Möglichkeit hast, an einen Hof ranzukommen.
1: 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Nele hat sich umtrocken. Grüne Overall, Gummistäbeln. 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
2: So. Sind Sie alle fit? Ich bin tatsächlich generell ein Tiermensch. Ich mach Hölne, ich mach Kai, ich mach Schwien. Ich bin natürlich jetzt mit den Sorgens so aufwussen. Schwien wird ja immer so durchstellt, wenn die immer nur dreckig sind, aber das ist gar nicht so. Die sind eigentlich sehr, sehr sauber. Ich arbeite einfach super gerne mit Schwien zusammen, weil die so schlau sind.
1: 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Man neben der Landwirtschaft sind Feriengäste allang ein wichtig Wirtschaftszweig. 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
2: 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Da muss man nicht so viel putzen.
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2: Also das Schönste an meinem Beruf ist eigentlich die Abwechslung. Kann man nicht alles sehen. Man ist im Stall, man ist im Büro, man ist in Hof. Man ist oben Trecke, oben Acke, mit der Familie ist man in Gang. Ich glaube, das alles mag die Mischung, dass das so ein toller Beruf ist.
1: Und Nele weht nipp und nau. Sie ist ein Vorbild, besonders für Frau Lühr, der in der Landwirtschaft Verantwortung übernimmt.
0: 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Nele Brockmann ist Jungbursfrau mit Leidenschaft. 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
1: Um 20 Uhr mit Sophia Spyropoulos. Die Europäische Fußballunion will die Weltmeisterschaften boykottieren, sollte der Weltverband FIFA seinen geplanten Investorendeal umsetzen. Das teilte die UEFA nach einer Sondersitzung mit. Demnach lehnen die 55 europäischen Verbände einstimmig den Vorschlag ab, Anteile von FIFA-Turnieren an private Investoren zu verkaufen. UEFA-Nationalteams würden nicht an den Wettbewerben teilnehmen, solange diese Vorschläge im Raum stünden. Die UEFA forderte verbindliche Zusicherungen, dass private Investoren niemals Zugang erhalten. FIFA-Präsident Gianni Infantino will mit seinem Rechtedeal Milliarden einnehmen. Die Junge Union in Sachsen-Anhalt hat sich dafür ausgesprochen, die Rentenpläne der Bundesregierung vollständig umzusetzen. JU-Chef Nico Elsner sagte dem MDR, es bringe nichts, sich jetzt einzelne Reformpunkte herauszupicken. Bei dem Paket komme es auf die Gesamtheit der Maßnahmen an. Es brauche aber Übergangsfristen und Härtefallregelungen, insbesondere für körperlich anstrengende Berufe. Die drei CDU-Ostministerpräsidenten hatten sich zuvor gegen Teile der geplanten Rentenreform gestellt. Hauptkritikpunkt ist die Abschaffung der abschlagsfreien Rente nach 45 Jahren. In der englischen Grafschaft Suffolk ist in der Nähe eines Kernkraftwerks ein Waldbrand ausgebrochen. Die Feuerwehr entsandte 100 Einsatzkräfte in das Heidelandgebiet. Die Flammen loderten auf einer Fläche von 100 Hektar. Anwohner und ein nahegelegener Ferienpark wurden evakuiert. Das Feuer breitete sich den Angaben zufolge wenige Kilometer vom Atomkraftwerk entfernt aus. Eine unmittelbare Gefahr bestehe nicht. Die extrem niedrigen Pegelstände der Donau haben in Bulgarien Knochenteile aus der Eiszeit freigelegt. Einem regionalen Geschichtsmuseum zufolge stammen ein Kieferknochen und Teile von Stoßzähnen vermutlich von einem Mammut. Sie seien in der Nähe der Stadt Russe im Nordosten Bulgariens gefunden worden. Die Donau hat wegen fehlenden Regens und mehrerer Hitzewellen Tiefststände erreicht. In Rumänien wurden deshalb Atomreaktoren abgeschaltet. Der Juli ist nach vorläufigen Angaben des Deutschen Wetterdienstes der fünfte Monat in Folge mit überdurchschnittlich viel Sonnenschein gewesen. Zudem war der Monat vergleichsweise niederschlagsarm. Den Meteorologen zufolge dürfte sich der Juli 2026 unter den 10 wärmsten seit Beginn der Aufzeichnungen einreihen. Auch der Juni sei bereits der zweitwärmste seit Beginn der Messungen gewesen. Das waren die Nachrichten. Das Wetter: in der Nacht im Nordosten und Südwesten einzelne Schauer und Gewitter, sonst teils aufklarend, 22 bis 14 Grad. Morgen teils heiter, teils bewölkt, im Verlauf gebietsweise Schauer und Gewitter mit Unwetterpotenzial, 22 bis 37 Grad. Und damit ist es 20.03 Uhr.
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1: Um 21 Uhr mit Sophia Spyropoulos. Die Europäische Fußballunion will die Weltmeisterschaften boykottieren, sollte der Weltverband FIFA seinen geplanten Investorendeal umsetzen. Das teilte die UEFA nach einer Sondersitzung mit. Demnach lehnen die 55 europäischen Verbände einstimmig den Vorschlag ab, Anteile von FIFA-Turnieren an private Investoren zu verkaufen. UEFA-Nationalteams würden nicht an den Wettbewerben teilnehmen, solange diese Vorschläge im Raum stünden. Die UEFA forderte verbindliche Zusicherungen, dass private Investoren niemals Zugang erhalten. FIFA-Präsident Gianni Infantino will mit seinem Rechtedeal Milliarden einnehmen. Die Junge Union in Sachsen-Anhalt hat sich dafür ausgesprochen, die Rentenpläne der Bundesregierung vollständig umzusetzen. JU-Chef Nico Elsner sagte dem MDR, es bringe nichts, sich jetzt einzelne Reformpunkte rauszupicken. Es brauche aber Übergangsfristen und Härtefallregelungen, insbesondere für körperlich anstrengende Berufe. Die drei CDU-Ost-Ministerpräsidenten hatten sich zuvor gegen Teile der geplanten Rentenreform gestellt. Hauptkritikpunkt ist die Abschaffung der abschlagsfreien Rente nach 45 Jahren. Die Stiftung Polnisch-Deutsche Versöhnung drängt darauf, NS-Opfer rasch zu entschädigen. Stiftungsleiter Jakub Deka sagte der Süddeutschen Zeitung, rund 50.000 Menschen könnten noch Anspruch auf Zahlungen wegen NS-Unrechts haben. Zu 80% gehe es um Frauen. Die Jüngsten seien in Konzentrationslager geboren oder Kinder verschleppter Zwangsarbeiter. Zuletzt hat die polnische Regierung der Bundesregierung vorgeschlagen, Berechtigten bis ans Lebensende jährlich 10.000 Zloty zu zahlen, umgerechnet gut 2.300 Euro. Der ungarische Ministerpräsident Peter Modyar hat seine Landsleute vor einer Stromkrise gewarnt. Er sagte am Abend in einer Videobotschaft, nur durch Stromsparen ließen sich schwerwiegende Folgen vermeiden. Modyar rief Batterie- und Autofabriken dazu auf, ihren Verbrauch freiwillig runterzufahren. Andernfalls drohten Abschaltungen. Das Atomkraftwerk Pocs bekommt derzeit nicht genügend Kühlwasser aus der Donau und muss deshalb heruntergefahren werden. Es liefert rund die Hälfte des ungarischen Stroms. Der Juli ist nach vorläufigen Angaben des Deutschen Wetterdienstes der fünfte Monat in Folge mit überdurchschnittlich viel Sonnenschein gewesen. Zudem war der Monat vergleichsweise niederschlagsarm. Den Meteorologen zufolge wurden in Bernburg im Salzlandkreis heute 40,5 Grad Celsius gemessen. Das sei der heißeste Julitag seit Beginn der Wetteraufzeichnungen in Sachsen-Anhalt gewesen und auch der heißeste Ort bundesweit. Das waren die Nachrichten. Das Wetter: in der Nacht einzelne Schauer und Gewitter, kurzzeitig Sturm 22 bis 14 Grad, morgen heiter, später Wolken, Schauer und Gewitter 29 bis 36 Grad. Und damit ist es 21.03 Uhr.
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1: Um 22 Uhr mit Sophia Spyropoulos. Die Europäische Fußballunion UEFA erhält nach ihrer WM-Boykottdrohung Unterstützung. Auch der Kontinentalverband CONCACAF lehnt die Investorenpläne von FIFA-Präsident Gianni Infantino einstimmig ab. Das teilte der für Nord- und Mittelamerika sowie die Karibik zuständige Verband mit. Damit positionieren sich auch die drei WM-Gastgeber USA, Mexiko und Kanada gegen Infantinos Plan, einen Teil der Rechte an den FIFA-Weltmeisterschaften zu verkaufen. Die europäischen Verbände wollen den FIFA-Turnieren fernbleiben, solange Infantinos Vorschläge im Raum stehen. Nach einem Ansturm von Migranten auf die spanische Nordafrika-Enklave Ceuta schickt die Regierung in Madrid das Militär. Nach Angaben des Innenministeriums werden bis morgen Soldaten, Taucher und ein Militärschiff verlegt. Zudem würden die Spezialeinheiten der Polizei aufgestockt. Allein heute gelangten tausende Menschen ungehindert aus Marokko über die Grenze nach Ceuta und damit auf europäisches Gebiet. Die Aufnahmezentren sind überfüllt. Die Behörden sprechen von einem humanitären Notstand. Saudi-Arabien will ein Militärbündnis zum Schutz der Schifffahrt im Roten Meer gründen. Dem Verteidigungsministerium in Riad zufolge nahmen Vertreter aus 43 Ländern und der Europäischen Union an einem Treffen teil, bei dem die Pläne besprochen wurden. Das Bündnis solle internationale Handelsrouten und die weltweite Energieversorgung schützen. Es folgt auf Angriffe der Houthi-Miliz im Jemen auf saudische Tanker in der vergangenen Woche. Der ungarische Ministerpräsident Peter Modyar hat seine Landsleute vor einer Stromkrise gewarnt. Er sagte am Abend in einer Videobotschaft, nur durch Stromsparen ließen sich schwerwiegende Folgen vermeiden. Modyar rief Batterie- und Autofabriken dazu auf, ihren Verbrauch freiwillig herunterzufahren. Anderenfalls drohten Abschaltungen. Das Atomkraftwerk Poksch bekommt derzeit nicht genügend Kühlwasser aus der Donau und muss deshalb heruntergefahren werden. Es liefert rund die Hälfte des ungarischen Stroms. Der Juli ist nach vorläufigen Angaben des Deutschen Wetterdienstes der fünfte Monat in Folge mit überdurchschnittlich viel Sonnenschein gewesen. Zudem war der Monat vergleichsweise niederschlagsarm. Den Meteorologen zufolge wurden in Bernburg im Salzlandkreis heute 40,5 Grad Celsius gemessen. Das sei der heißeste Julitag seit Beginn der Wetteraufzeichnungen in Sachsen-Anhalt gewesen und auch der heißeste Ort bundesweit. Das waren die Nachrichten. Das Wetter: in der Nacht einzelne Schauer und Gewitter, kurzzeitig Sturm, 22 bis 14 Grad. Morgen heiter, später Wolken, dann Schauer und Gewitter mit Unwetterpotenzial, Schwüle 29 bis 36 Grad. Und die Zeit, damit ist es 22:03 Uhr.
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1: Um 23 Uhr mit Klaas Christoffersen. Die UEFA droht dem Weltverband FIFA offiziell mit einem WM-Boykott. Hintergrund ist der Plan, einen Teil der kommerziellen Rechte an private Investoren zu vergeben. Aus der Sportredaktion Tide Tedinger.
2: Die Entscheidung, so heißt es, sei einstimmig gefällt worden. Im Vorfeld hatte sich mit Tschechien zumindest ein Abweichler gezeigt. Jetzt aber ziehen offenbar alle 55 Mitgliedsverbände mit. Damit steigt der Druck auf FIFA-Boss Gianni Infantino beträchtlich, denn ein WM-Turnier ohne große Nationen, wie beispielsweise Spanien, Weltmeister bei Männern und Frauen, Frankreich, England, Italien und Deutschland, würde natürlich immens an sportlichem Wert verlieren. Die WM wäre deutlich weniger attraktiv für große Investoren.
1: Fast 10.000 Menschen sind in diesem Sommer durch die Hitze in Deutschland laut Robert-Koch-Institut bereits gestorben. Mehr Geld für den Schutz vor hohen Temperaturen, etwa in Kliniken, soll es vom Bund aber trotz entsprechender Forderungen nicht geben. Jan Zimmermann aus Berlin erklärt, warum.
3: Weil sich die Bundesregierung dafür nicht oder nur zum Teil zuständig sieht. Das Gesundheitsministerium teilt mit, dass die Verwaltungs- und Finanzierungskompetenz für den Schutz der Gesundheit vor Hitze bei den Ländern liegt und eben nicht beim Bund. Und dann gibt es ja noch die Träger, die Betreiber der Pflegeheime und Krankenhäuser. Die müssen den Schutz der Pflegebedürftigen und Patienten gewährleisten im Rahmen der geltenden gesetzlichen Vorgaben. Allerdings, laut Experten, reichen die gesetzlichen Vorgaben eben nicht aus.
1: In der Region rund um Spaniens Hauptstadt Madrid hat sich die Waldbrandlage etwas entspannt. Auch nahe der französischen Metropole Bordeaux breiten sich die Feuer derzeit nicht weiter aus. Nun sind aber auch andere Teile Südeuropas betroffen. Auf der griechischen Insel Kreta mussten tausende Urlauber in Sicherheit gebracht werden. In der Türkei wurden 5 Menschen verletzt. Nach den jüngsten Attacken auf die Ukraine und dem Einschlag einer Rakete auf unbewohntem polnischem Gebiet hat Kanzler Merz Russland scharf kritisiert. Er beklagte, dass es erneut viele zivile Opfer gegeben hat. Auch der Vorfall in Polen zeuge von Rücksichtslosigkeit und Eskalationsbereitschaft, so Merz weiter. Der polnische Ministerpräsident Tusk erklärte, er gehe davon aus, dass es sich um einen russischen Marschflugkörper handle. Das waren die Nachrichten. Das Wetter in Deutschland. In der Nacht im Südwesten gebietsweise Schauer und einzelne Gewitter, sonst teils wolkig und meist trocken, Tiefstwerte 22 bis 13 Grad. Morgen ist es heiter bis wolkig, es gibt einzelne Schauer und Gewitter bei Höchstwerten von 20 Grad an der Nordsee bis zu 38 Grad in Niederbayern. Am Sonnabend ist es teils heiter, im Süden und Osten gibt es Schauer und Gewitter bei 20 bis 33 Grad und am Sonntag heiter bis sonnig, im Süden fallen einzelne Schauer und es kann Gewitter geben bei 21 bis 36 Grad. Es ist 23.03 Uhr.
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1: Um 0 Uhr mit Ronald Lessig. Die Pläne von FIFA-Präsident Infantino zum Verkauf von WM-Anteilen an Investoren stoßen auf immer mehr Kritik. Auch der Dachverband des nord- und mittelamerikanischen Fußballs CONCACAF stellte sich gegen das Vorhaben. Aus der Nachrichtenredaktion Peter Eichenberg.
2: Die 41 CONCACAF-Mitglieder kritisieren die Pläne deutlich. Anders als der europäische Fußballdachverband UEFA drohen sie aber nicht mit einem Boykott. Die UEFA hatte nach einer Sondersitzung erklärt, keine der 55 europäischen Nationalmannschaften werde an einem FIFA-Wettbewerb teilnehmen, sollte Infantino an seinen Plänen festhalten. Die FIFA müsse verbindlich zusagen, das Vorhaben vollständig aufzugeben und die WM niemals für Investoren zu öffnen. Die Weltmeisterschaft steht nicht zum Verkauf, hieß es wörtlich in der Erklärung der Europäer.
1: Fast 10.000 Menschen sind in diesem Sommer durch die Hitze in Deutschland laut Robert-Koch-Institut bereits gestorben. Mehr Geld für den Schutz vor hohen Temperaturen, etwa in Kliniken, soll es vom Bund aber trotz entsprechender Forderungen nicht geben. Jan Zimmermann aus Berlin erklärt warum.
3: Weil sich die Bundesregierung dafür nicht oder nur zum Teil zuständig sieht. Das Gesundheitsministerium teilt mit, dass die Verwaltungs- und Finanzierungskompetenz für den Schutz der Gesundheit vor Hitze bei den Ländern liegt und eben nicht beim Bund. Und dann gibt es ja noch die Träger, die Betreiber der Pflegeheime und Krankenhäuser. Die müssen den Schutz der Pflegebedürftigen und Patienten gewährleisten im Rahmen der geltenden gesetzlichen Vorgaben. Allerdings, laut Experten, reichen die gesetzlichen Vorgaben eben nicht aus.
1: In der Region rund um Spaniens Hauptstadt Madrid hat sich die Waldbrandlage etwas entspannt. Ministerpräsident Sanchez mahnte allerdings, es gebe keine Entwarnung. Auch nahe der französischen Metropole Bordeaux breiten sich die Feuer derzeit nicht weiter aus. Nun sind aber auch andere Teile Südeuropas betroffen. Auf der griechischen Insel Kreta mussten tausende Urlauber in Sicherheit gebracht werden. In der Türkei wurden 5 Menschen verletzt. Nach den jüngsten Attacken auf die Ukraine und dem Einschlag einer Rakete auf unbewohntem polnischen Gebiet hat Kanzler Merz Russland scharf kritisiert. Er beklagte, dass es erneut viele zivile Opfer gegeben hat. Nach ukrainischen Angaben kamen mindestens 8 Menschen ums Leben. Auch der Vorfall in Polen zeuge von Rücksichtslosigkeit und Eskalationsbereitschaft, so Merz weiter. Das waren die Nachrichten. Das Wetter in Deutschland. Im Südwesten gebietsweise Schauer oder Gewitter, sonst wolkig und trocken bei 22 bis 13 Grad. Tagsüber heiter bis wolkig, einzelne Schauer bei 20 Grad an der Nordsee und bis 38 Grad in Niederbayern. Am Sonnabend teilweise heiter, im Süden und Osten Schauer oder Gewitter bis 33 Grad. Am Sonntag heiter und sonnig, im Süden einzelne Schauer bis 36 Grad. Es ist 0:03 Uhr.
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1: Um 1 Uhr mit Ronald Lessig. Die UEFA droht dem Weltverband FIFA offiziell mit einem WM-Boykott. Hintergrund ist der Plan von FIFA-Boss Infantino, einen Teil der kommerziellen Rechte an Weltmeisterschaften an private Investoren zu vergeben. Aus der Sportredaktion Tide Tedinger.
2: Die Entscheidung, so heißt es, sei einstimmig gefällt worden. Im Vorfeld hatte sich mit Tschechien zumindest ein Abweichler gezeigt. Jetzt aber ziehen offenbar alle 55 Mitgliedsverbände mit. Damit steigt der Druck auf FIFA-Boss Gianni Infantino beträchtlich, denn ein WM-Turnier ohne große Nationen, wie beispielsweise Spanien, Weltmeister bei Männern und Frauen, Frankreich, England, Italien und Deutschland würde natürlich immens an sportlichem Wert verlieren. Die WM wäre deutlich weniger attraktiv für große Investoren.
1: Die Zahl der Hitzetoten in Deutschland ist offenbar auf einen Rekordwert gestiegen. Seit Jahresbeginn sind nach Schätzungen des Robert-Koch-Instituts fast 10.000 Menschen in Deutschland infolge hoher Temperaturen gestorben. In den meisten Fällen hätten Vorerkrankungen eine Rolle gespielt, hieß es. Der ehemalige Gesundheitsminister Lauterbach rief zu schnellem Handeln auf. Bewährte Konzepte wie Hitzeinformationsportale müssten flächendeckend eingeführt werden, um gefährdete Menschen zu erreichen. In der Region rund um Spaniens Hauptstadt Madrid entspannt sich die Lage bei den Waldbränden etwas. Ministerpräsident Sanchez mahnte allerdings, es gebe keine Entwarnung. In Frankreich stabilisiert sich die Situation in der Nähe von Bordeaux. In anderen Teilen Südeuropas kämpfen Einsatzkräfte dagegen weiter gegen neue Feuer, etwa auf der griechischen Insel Kreta. Auch in der Türkei sind neue Brände ausgebrochen. An der Grenze zur spanischen Exklave Ceuta sind tausende Menschen nahezu ungehindert aus Marokko auf europäisches Gebiet gelangt. Nach Medienberichten brach die Grenzsicherung zeitweise zusammen. Aus Rabat, Luca Kissel.
3: Bis zu 3000 Menschen sollen die Grenze bis zum Abend zu Fuß überquert haben. Zuvor waren in den vergangenen Tagen nach Angaben der Behörden bereits bis zu 2000 Migranten schwimmend in der Exklave angekommen. Ceutas Regierungschef Vivas spricht von einem humanitären und sozialen Notstand. Er fordert einen nationalen Notstand, den Einsatz des Militärs und eine einheitliche Leitung durch Madrid. Das spanische Innenministerium lehnt den Notstand ab, kündigt aber zusätzliche Kräfte an.
1: Das waren die Nachrichten. Das Wetter in Deutschland. Im Südwesten Schauer oder Gewitter, sonst wolkig und trocken bei 22 bis 13 Grad. Tagsüber heiter bis wolkig, einzelne Schauer bei 20 Grad an der Nordsee und 38 Grad in Niederbayern. Am Sonnabend teilweise heiter, im Süden und Osten Schauer bis 33 Grad. Am Sonntag heiter, im Süden einzelne Schauer bis 36 Grad. Es ist 1.03 Uhr.
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1: Um 2 Uhr mit Ronald Lessig. Die Investorenpläne von FIFA-Präsident Infantino stoßen auf immer mehr Widerstand. Nach der Europäischen Fußballunion UEFA lehnt auch der Verband für Nord- und Mittelamerika CONCACAF das Vorhaben ab, einen Teil der kommerziellen Rechte etwa an der Weltmeisterschaft an Investoren zu verkaufen. Aus der Sportredaktion Luise Kropf.
2: Damit positionieren sich auch die drei WM-Gastgeber USA, Mexiko und Kanada gegen Infantino. Der FIFA-Präsident hatte den 211 Mitgliederverbänden durch den Verkauf von Anteilen an private Investoren erhöhte Einnahmen in Aussicht gestellt. Die UEFA hatte ein paar Stunden vorher verkündet, einstimmig alle FIFA-Wettbewerbe, also auch die Fußball-Weltmeisterschaft, zu boykottieren, wenn der Weltverband an seinen angekündigten Plänen festhalten sollte. Mit einem Boykott droht die CONCACAF nicht.
1: Der von US-Präsident Trump ins Leben gerufene Friedensrat hat Trumps Angaben zufolge ein Abkommen zur vollständigen Entwaffnung der Hamas im Gazastreifen erzielt. Dies sei ein wichtiger Schritt auf dem Weg zu einem dauerhaften Frieden, schrieb Trump auf seiner Online-Plattform Truth Social. Im Gegenzug würden die israelischen Streitkräfte nach Abschluss der Entwaffnung abziehen. Im Oktober 2025 hatten sich Israel und die Hamas auf die erste Phase des Friedensplans geeinigt. Die Hamas hatte jedoch eine Abgabe ihrer Waffen bisher abgelehnt. Nach einem Ansturm von Migranten auf die spanische Nordafrika-Exklave Ceuta schickt die Regierung in Madrid das Militär. Das Innenministerium kündigte an, ein Militärschiff sowie Soldaten und Spezialeinheiten der Polizei nach Ceuta zu verlegen. Zuvor hatten nach Medienberichten mehr als 2000 Menschen zu Wasser und zu Land die Grenze nach Ceuta überquert. Nach Angaben der Behörden kamen mindestens 9 Menschen bei den Tumulten ums Leben. In der Region rund um Spaniens Hauptstadt Madrid hat sich die Waldbrandlage etwas entspannt. Ministerpräsident Sanchez mahnte allerdings, es gebe keine Entwarnung. Auch nahe der französischen Metropole Bordeaux breiten sich die Feuer derzeit nicht weiter aus. Nun sind aber auch andere Teile Südeuropas betroffen. Auf der griechischen Insel Kreta mussten tausende Urlauber in Sicherheit gebracht werden. In der Türkei wurden 5 Menschen verletzt. Das waren die Nachrichten. Das Wetter in Deutschland. Im Südwesten gebietsweise Schauer oder Gewitter, sonst wolkig und trocken bei 22 bis 13 Grad. Tagsüber heiter bis wolkig, einzelne Schauer oder Gewitter. Die Höchstwerte liegen bei 20 Grad an der Nordsee und 38 Grad in Niederbayern. Am Sonnabend ist es teilweise heiter. Im Süden und im Osten muss mit Schauern und Gewitter gerechnet werden, bei 20 bis 33 Grad. Am Sonntag heiter bis sonnig, im Süden einzelne Schauer und Gewitter bis 36 Grad. Die Zeit, es ist 2.03 Uhr.
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